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1: Ich bin Tine Klimach. Staatsanwaltschaft und Polizei ermitteln nach dem mutmaßlich islamistischen Terroranschlag nahe des CSD in Berlin. Der Tatverdächtige ist tot. Bei dem Anschlag am Samstag soll Abdul B. 29 Menschen verletzt und eine Frau getötet haben. Er hatte sich radikalisiert, Straftaten begangen. Nun geht es um die Frage, warum er auf freiem Fuß war.
2: Abdul B. gehörte zur islamistischen Szene. Er soll mehrfach versucht haben, sich der Terrormiliz IS anzuschließen. Er saß im Libanon kurz in Haft. Hier in Deutschland wurde eine knapp 2-jährige Verurteilung zur Bewährung ausgesetzt. Das kritisiert Bundesinnenminister Dobrindt, unter anderem im ZDF.
3: Es wird ein Teil der Aufarbeitung sein, ob man hier in der Tat mit Bewährungsstrafen arbeiten kann. Ich glaube, dass das nicht der richtige Weg ist.
2: Denn Abdul B. habe zum Beispiel Terrorvereinigungen unterstützt.
1: In Berlin-Mitte stand am Nachmittag vor allem der gesellschaftliche Zusammenhalt im Mittelpunkt, ob bei einem Gedenken am Brandenburger Tor oder einer Andacht in der Marienkirche. Bundeskanzler Friedrich Merz sagte kurz vor dem Gedenkgottesdienst, diese Taten haben nur einen Zweck, sie wollen unsere Gesellschaft spalten, sie wollen uns das Wichtigste nehmen, was wir haben, nämlich unsere Offenheit und unsere Freiheit. Am Abend leuchtete das Brandenburger Tor in Regenbogenfarben als Symbol für Vielfalt und Toleranz. Die Bundesregierung plant, den Zuschuss für die sichere Übertragung von Strom zu kürzen. Nach einem Entwurf sind für das kommende Jahr nur noch 5,5 Milliarden Euro eingeplant. Das wäre eine Kürzung um fast 15%. Für Verbraucher bedeutet das, es wird teurer.
4: Stromleitungen instand halten, sichern und neue bauen, auch damit durch Windkraft erzeugte Energie aus Norddeutschland in den Süden geleitet werden kann. Kosten dafür, die Netzentgelte, machen einen Großteil der Stromkosten für Verbraucher aus. Damit die nicht aus dem Ruder laufen, gibt es den Zuschuss vom Bund. Weil der jetzt aber gekürzt werden soll, bedeutet das im Vergleich zu diesem Jahr mehr Kosten. Nach Berechnungen des Vergleichsportals Verivox 12 Euro im Jahr für einen 3-Personen-Haushalt. Aus Berlin, Jan-Henna Reitze.
1: Zum Sport. Radprofi Tadej Pogacar hat zum 5. Mal die Tour de France gewonnen und damit Radsportgeschichte geschrieben. Der Slowene dominierte die Rundfahrt mit 5 Etappensiegen. Den Sieg auf der Schlussetappe in Paris holte sich Mathieu van der Poel aus den Niederlanden.
5: Neue Woche, neues Glück. Jetzt am Montag könnte es allerdings noch etwas ungemütlicher werden gebietsweise. Topwerte bis zu 22 Grad stehen auf der Tagesordnung. Dazu sind eben viele, viele Wolken zu erkennen und auch einige mögliche Regenwolken sind dann noch mit von der Partie. Sogar leichte Gewitter könnten ab und zu noch vorkommen. Nehmen Sie sich bitte davor in Acht. Aber morgen am Dienstag soll es schon wesentlich freundlicher werden. Die Regenwolken ziehen davon. Es bleiben ein paar normale Wolken übrig. Dafür aber wieder deutlich mehr Sonnenschein bei Temperaturen bis zu 25 Grad. Schön sommerlich mit 28 Grad und viel Sonne soll es dann am Mittwoch weitergehen.

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1: 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Die größten Worte der Menschheitsgeschichte. Was ist Liebe? Die Antwort der Bibel ist 2000 Jahre alt. Dennoch, diese Worte begleiten, trösten und inspirieren Liebende und nach Liebe Suchende bis heute.
2: Die Liebe ist langmütig und freundlich, gütig und ohne Eifersucht. Sie prahlt nicht, sie bläht sich nicht auf. Sie achtet auf das, was sich schickt. Sie sucht keinen Vorteil. Sie wird nicht bitter durch bittere Erfahrung. Sie rechnet das Böse nicht zu. Sie trauert über das Unrecht und freut sich über die Wahrheit. Sie erträgt alles. Sie glaubt alles. Sie hofft alles. Sie duldet alles. Unvergänglich ist die Liebe. Prophetische Rede verhallt, ekstatische Rufe verwehen. Erkenntnis wird zunichte. Es bleiben Glaube, Hoffnung und Liebe. Diese drei. Aber die größte unter ihnen ist die Liebe.

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1: Ich bin Tine Klimach. Die Berliner Polizei hat den Tatverdächtigen des Anschlags nähe des CSDs in Berlin am frühen Abend erschossen. Der Verdächtige sei mit einer Stichwaffe auf die Einsatzkräfte zugegangen, sagte Polizeisprecher Florian Naht.
2: Der Tatverdächtige soll nach den ersten Erkenntnissen und den Schilderungen hier auf die Kräfte zugegangen sein. Er soll dabei eine Stichwaffe in der Hand gehalten haben. Es ist hier zum polizeilichen Schusswaffengebrauch gekommen. Im Zuge dieses polizeilichen Schusswaffengebrauchs ist der Tatverdächtige so schwer verletzt worden, dass er trotz sofort eingeleiteter Wiederbelebungsmaßnahmen durch die Polizei und durch die hinzualarmierte Berliner Feuerwehr hier vor Ort verstorben ist.
1: Nach dem Tod des Tatverdächtigen des mutmaßlich islamistischen Terroranschlags geht Bundesinnenminister Dobrindt aktuell von keiner weiteren Gefahr aus. Das sagte er in der ARD. Es gebe weitere Maßnahmen, aber man gehe jetzt aktuell von keiner weiteren Gefährdung aus. Nach der tagelangen Hängepartie um den Posten des Bundesverkehrsministers ist jetzt eine Lösung gefunden. Der bisherige parlamentarische Geschäftsführer in der Bundestagsfraktion, Steffen Bilger, wird Patrick Schnieder ablösen. Bundeskanzler Friedrich Merz werde den 47-jährigen Baden-Württemberger für den Posten vorschlagen, teilt ein Regierungssprecher mit. Die Entlassung Schnieders und die Ernennung Bilgers wird voraussichtlich am Mittwoch erfolgen. Papst Leo hat die Jugend weltweit zu einem zurückhaltenden Umgang mit sozialen Netzwerken und künstlicher Intelligenz ermahnt. Dazu rief das Oberhaupt von 1,4 Milliarden Katholiken in einer Videobotschaft auf.
3: Insta, TikTok oder auch KI, sie alle können uns in eine Scheinwelt katapultieren, warnt Leo hier. Und das bedeutet, sagt er, dass was wirklich zähle, werde unwichtig, Täuschung dagegen zur Realität. Erst kürzlich hat er ja auch schärfere Richtlinien für KI gefordert. Und auch in Deutschland wird ja gerade intensiv über die Risiken von sozialen Medien diskutiert. Auch über mögliche Altersgrenzen. Aus Rom, Claudia Wächter.
1: Tausende Menschen sind auf Mallorca gegen den Massentourismus auf die Straße gezogen. Die Demonstranten versammelten sich am Abend zunächst im Zentrum von Palma, der Hauptstadt der Insel. Von dort zog der Demonstrationszug durch die Innenstadt. Eine Initiative hatte unter dem Motto Mallorca am Limit bereits das dritte Jahr in Folge zum Protest aufgerufen. Die Polizei schätzte die Zahl der Demonstranten auf 25.000. Die Protester beklagen Wohnungsnot, Staus, Schmutz und Lärm durch Massentourismus auf der Insel.
4: Schön, dass Sie bei uns sind. Hier ist Radio Paradiso mit dem Wetter für Berlin und Brandenburg. Und da sollten Sie weiterhin die wetterfeste Kleidung dabei haben, denn trocken bleibt es höchstwahrscheinlich nicht. Gebietsweise sind immer noch Regenschauer möglich und auch leichte Gewitter könnten da noch mit von der Partie sein. Die Temperaturen landen zwischen 20 und 22 Grad. Wesentlich besser dann schon wieder morgen am Dienstag. Da ist Licht am Ende des Tunnels zu erkennen mit wesentlich mehr Sonnenschein, weniger Wolken und 25 Grad maximal. Den Regenschirm scheinen Sie da erstmal nicht zu brauchen. Erst recht nicht am Mittwoch, da wird es wieder schön sommerlich. 28 Grad und viel Sonnenschein.

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1: Im Grunde habt ihr niemandem gegenüber eine Verpflichtung, außer der, ihn zu lieben. Denn alles, was Gott will, erfüllen wir, indem wir den anderen lieben. Alles, was sonst noch im Gesetz steht, wie nicht Ehe brechen, nicht töten, nicht stehlen, ist in dem einen Wort zusammengefasst. Du sollst deinen Mitmenschen lieben wie dich selbst. Wer liebt, kann dem anderen nicht Böses antun. Alles, was wir nach Gottes Willen im Einzelnen tun sollen, ist von der Liebe umfasst und wird durch den Liebenden erfüllt.

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1: Ich bin Tine Klimach. Der Tatverdächtige des mutmaßlich islamistischen Anschlags nahe dem CSD in Berlin ist bei einem Polizeieinsatz getötet worden. Das bestätigte am Abend die Senatsinnenverwaltung. Bei dem Angriff mit einem Auto und einer Stichwaffe wurden eine Frau getötet und 29 Menschen verletzt.
2: Offenbar war der Verdächtige in eine Kleingartenkolonie geflohen, etwa 40 Autominuten vom Tatort entfernt. Dort konnte die Polizei ihn aufspüren und Abdul B. soll dann versucht haben, die Einsatzkräfte anzugreifen mit einer Stichwaffe. Daraufhin schossen die Polizisten. Abdul B. wurde tödlich verletzt. Der 21-jährige Deutsche soll der islamistischen Szene angehört haben. Ob er tatsächlich am Steuer des Anschlagswagens saß, werden die weiteren Ermittlungen zeigen. Aus Berlin, Lea Matschulat.
1: Der CDU-Politiker Steffen Bilger soll neuer Bundesverkehrsminister werden. Bundeskanzler Friedrich Merz will den bisherigen parlamentarischen Geschäftsführer der Unionsfraktion als Nachfolger von Patrick Schnieder vorschlagen. Schnieder hatte zuvor angekündigt, selbst um seine Entlassung zu bitten.
3: Damit ist die Hängepartie um das Verkehrsministerium wohl erst einmal vorbei. Schnieder erklärte, er wolle mit seinem Schritt die Konsequenzen aus den vergangenen Tagen ziehen und einen aus seiner Sicht unwürdigen Zustand beenden. Merz bedauerte nach Angaben seines Sprechers, dass der Wechsel wegen unvorhergesehener Umstände nicht wie geplant kommuniziert worden sei. Bilger gilt in der Union als ausgewiesener Verkehrsexperte. Er saß jahrelang im Verkehrsausschuss und war bereits Staatssekretär im Ministerium. Aus Berlin, Thomas Bleskin.
1: Stromkunden müssen im kommenden Jahr mit einer geringeren Entlastung bei den Netzentgelten rechnen. Sie sind ein wesentlicher Bestandteil des Strompreises. Nach dem Regierungsentwurf zum Wirtschaftsplan des Klima- und Transformationsfonds ist im kommenden Jahr ein Zuschuss von rund 5,5 Milliarden geplant. Das wäre eine Kürzung um fast 15%. Die Netzentgelte machen etwa ein Viertel des Strompreises aus. Der Slowene Tadej Pogačar hat die Tour de France gewonnen. Mit seinem 5. Gesamtsieg bei der Frankreich-Rundfahrt hat Pogačar Radgeschichte geschrieben. Nun gehört er zu dem exquisiten Kreis der Fünffachsieger. Die Schlussetappe hatte über den Pariser Montmartre bis an den Champs-Élysées geführt und war wegen der Waldbrände verkürzt worden.
4: Neue Woche, neues Glück. Jetzt am Montag könnte es allerdings noch etwas ungemütlicher werden gebietsweise. Topwerte bis zu 22 Grad stehen auf der Tagesordnung. Dazu sind eben viele, viele Wolken zu erkennen und auch einige mögliche Regenwolken sind dann noch mit von der Partie. Sogar leichte Gewitter könnten ab und zu noch vorkommen. Nehmen Sie sich bitte davor in Acht. Aber morgen am Dienstag soll es schon wesentlich freundlicher werden. Die Regenwolken ziehen davon. Es bleiben ein paar normale Wolken übrig. Dafür aber wieder deutlich mehr Sonnenschein bei Temperaturen bis zu 25 Grad, schön sommerlich mit 28 Grad und viel Sonne soll es dann am Mittwoch weitergehen.

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1: Ein Wanderer fragte einen Schäfer, wie wird das Wetter heute? Der Schäfer antwortete, so wie ich es gern habe. Woher wisst ihr, dass das Wetter so wird, wie ihr es liebt? Ich habe die Erfahrung gemacht, mein Freund, dass ich nicht immer das bekommen kann, was ich möchte. Also habe ich gelernt, immer das zu mögen, was ich bekomme. Deshalb bin ich ganz sicher, das Wetter wird heute so werden, wie ich es mag.

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1: Ich bin Tine Klimach. Die Berliner Polizei hat den Tatverdächtigen des Anschlags nahe des CSDs in Berlin am frühen Abend erschossen. Der Verdächtige sei mit einer Stichwaffe auf die Einsatzkräfte zugegangen, sagte Polizeisprecher Jörn Iffländer.
2: Der Tatverdächtige des Anschlags im großen Tiergarten ist hier von Spezialeinsatzkräften in einer Laubenkolonie in Berlin-Spandau lokalisiert worden und ist im Rahmen des Zugriffs auf unsere Einsatzkräfte mit einer Stichwaffe zugegangen, ist von unserem Spezialeinsatzkommando mit einer Schusswaffe gestoppt worden und ist in der Folge verstorben.
1: Der Tatverdächtige soll am Samstagabend am Rande des CSDs in Berlin mit einem Van in eine Menschenmenge gefahren sein. Eine Frau wurde getötet, 29 weitere Menschen wurden verletzt. Die Ermittler gehen von einem islamistischen Terroranschlag aus. Nach den von Bundeskanzler Friedrich Merz bekannt gegebenen Personalwechseln in Kabinett, Kanzleramt und Bundestagsfraktion ist nun die Partei an der Reihe. In einer Pressekonferenz will der CDU-Chef heute Mittag bekannt geben, wer den künftigen Gesundheitsminister Carsten Lindemann als CDU-Generalsekretär ablösen soll. Dafür gilt seit einigen Tagen die bisherige Schatzmeisterin Franziska Hoppermann als gesetzt. In dieser Woche werden sich vermutlich viele ins Arbeitszimmer zurückziehen, ihre Unterlagen nach alten Quittungen durchforsten und vielleicht auch fluchen, denn am Freitag müssen die meisten ihre Steuererklärung für das vergangene Jahr abgeben. Ausgenommen sind Menschen, die einen Steuerberater haben.
3: Wer jetzt noch mehr Zeit braucht, weil etwa Unterlagen fehlen, sollte dem Finanzamt das mitteilen, formlos per Mail oder Brief. Ein Antrag, die Frist zu verlängern, wird meist akzeptiert, vor allem wenn dafür gute Gründe vorliegen. Die Steuererklärung kann auch unvollständig abgegeben werden, das sollte aber entsprechend vermerkt sein und die fehlenden Unterlagen sollten zügig nachgereicht werden. Die Steuererklärung viel zu spät abgeben kann teuer werden. Mindestens 25 Euro pro Monat werden fällig. Außerdem schätzen die Ämter dann oft die Steuergrundlage, oft zum Nachteil der Steuerzahler. Thomas Bremser, Nachrichtenredaktion.
1: Die schweren Waldbrände im Südwesten Frankreichs und in Spanien halten die Einsatzkräfte weiter in Atem. Im Großraum Bordeaux rückten die Flammen bis auf etwa 15 Kilometer an die Stadt heran. Rund 220.000 Menschen wurden in der Region in Sicherheit gebracht. In Spanien waren nach Behördenangaben rund 120.000 Menschen von Evakuierungen und Ausgangsbeschränkungen betroffen. Dort meldeten die Einsatzkräfte aber zuletzt erste Fortschritte bei den Löscharbeiten.
4: Das Wetter heute Morgen passt irgendwie auch zu den Ereignissen des Wochenendes und gibt Hoffnung darauf, wie es sich auch entwickeln könnte. Nämlich, es wird Stück für Stück besser, das Wetter heute Morgen. Wir starten mit Wolken. Hier und da kommt auch noch mal der ein oder andere Regentropfen runter. Aber zum Nachmittag dürfen wir dann auch auf einige sonnige Auflockerungen hoffen. Und morgen am Dienstag erst recht, da gibt es noch mehr Sonnenschein. 22 Grad heute die Maximaltemperatur, morgen bekommen wir 24 Grad in der Spitze.
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4: Kommen Sie gut, kommen Sie friedvoll hinein in diesen Tag, in die neue Woche mit Musik jetzt von Eric Carmen, Hungry Eyes.

Gracie Abrams im nächsten Jahr kommt sie auf Deutschland-Tournee. That's so true. Gracie Abrams gerade gehört hier auf ihrem Radio Paradiso die besten Hits mit der meisten Abwechslung. Jetzt ein Rock-Pop-Werk aus den 90ern. Das sind Aerosmith. I don't want to miss a thing. Schönen guten Morgen am Montag.

wird musikalische Lebensfreude verbreitet. Das tut gut an diesem Montagmorgen. Whitney Houston, How Will I Know, hier auf ihrem Radio Paradiso. Am Montagmorgen Start in die neue Woche mit uns, mit ihrem Radio Paradiso. 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Jetzt von James Blunt aus dem Jahr 2007. Das ist 1973.

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1: Gott lasse Verzagte hoffen, er lasse Müde aufstehen, er möge Mut machen, wo Angst ist. Ich wünsche Ihnen einen gesegneten Morgen.
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2: Ich bin Tine Klimach. Die Berliner Polizei hat den Tatverdächtigen des Anschlags nahe des CSDs in Berlin am frühen Abend erschossen. Der Verdächtige sei mit einer Stichwaffe auf die Einsatzkräfte zugegangen, sagte Polizeisprecher Jörn Iffländer.
3: Der Tatverdächtige des Anschlags im großen Tiergarten ist hier von Spezialeinsatzkräften in einer Laubenkolonie in Berlin-Spandau lokalisiert worden und ist im Rahmen des Zugriffs auf unsere Einsatzkräfte mit einer Stichwaffe zugegangen, ist von unserem Spezialeinsatzkommando mit einer Schusswaffe gestoppt worden und ist in der Folge verstorben.
2: Der Tatverdächtige soll am Samstagabend am Rande des CSDs in Berlin mit einem Van in eine Menschenmenge gefahren sein. Eine Frau wurde getötet, 29 weitere Menschen wurden verletzt. Die Ermittler gehen von einem islamistischen Terroranschlag aus. Nach den von Bundeskanzler Friedrich Merz bekannt gegebenen Personalwechseln in Kabinett, Kanzleramt und Bundestagsfraktion ist nun die Partei an der Reihe. In einer Pressekonferenz will der CDU-Chef heute Mittag bekannt geben, wer den künftigen Gesundheitsminister Carsten Lindemann als CDU-Generalsekretär ablösen soll. Dafür gilt seit einigen Tagen die bisherige Schatzmeisterin Franziska Hoppermann als gesetzt. In dieser Woche werden sich vermutlich viele ins Arbeitszimmer zurückziehen, ihre Unterlagen nach alten Quittungen durchforsten und vielleicht auch fluchen, denn am Freitag müssen die meisten ihre Steuererklärung für das vergangene Jahr abgeben. Ausgenommen sind Menschen, die einen Steuerberater haben.
4: Wer jetzt noch mehr Zeit braucht, weil etwa Unterlagen fehlen, sollte dem Finanzamt das mitteilen, formlos per Mail oder Brief. Ein Antrag, die Frist zu verlängern, wird meist akzeptiert, vor allem wenn dafür gute Gründe vorliegen. Die Steuererklärung kann auch unvollständig abgegeben werden, das sollte aber entsprechend vermerkt sein und die fehlenden Unterlagen sollten zügig nachgereicht werden. Die Steuererklärung viel zu spät abgeben kann teuer werden. Mindestens 25 Euro pro Monat werden fällig. Außerdem schätzen die Ämter dann oft die Steuergrundlage, oft zum Nachteil der Steuerzahler. Thomas Bremser, Nachrichtenredaktion.
2: Die schweren Waldbrände im Südwesten Frankreichs und in Spanien halten die Einsatzkräfte weiter in Atem. Im Großraum Bordeaux rückten die Flammen bis auf etwa 15 Kilometer an die Stadt heran. Rund 220.000 Menschen wurden in der Region in Sicherheit gebracht. In Spanien waren nach Behördenangaben rund 120.000 Menschen von Evakuierungen und Ausgangsbeschränkungen betroffen. Dort meldeten die Einsatzkräfte aber zuletzt erste Fortschritte bei den Löscharbeiten.
5: Hinein in die neue Woche, in diesem Montag mit einigen Wolken. Passt, finde ich, so ein bisschen auch zur Stimmungslage insgesamt. Zumindest bei mir sind Wolken unterwegs. Hier und da kommen auch noch mal ein paar Regentropfen runter jetzt zum Start in den Tag. Es wird aber Stück für Stück besser. Es wird am Nachmittag auch einige Auflockerungen geben. 22 Grad bekommen wir maximal. Morgen wird deutlich mehr die Sonne scheinen. Es bleibt weiterhin trocken, dann bei 24 Grad in der Spitze.
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5: Guten Morgen an einem Montag nach einem Wochenende, das ganz Deutschland bewegt hat. Das Schutzschild der Liebe hat nicht funktioniert. Camouflage. Wir singen jetzt Love is a Shield hier am Montagmorgen auf Ihrem Radio Paradiso.

von Olivia Dean, Man I Need, hier auf ihrem Radio Paradiso am Montagmorgen. Und dieser Song hier, der ist, mag programmatisch sein, aber es fällt so schwer nach den Ereignissen des vergangenen Wochenendes. The show must go on. Es muss irgendwie weitergehen, aber eben wie? Mit einer auf jeden Fall emotionalen Schwere. Guten Morgen dennoch. Kommen Sie gut rein in diesen Tag.

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3: Ich bin Diana Kramer. Staatsanwaltschaft und Polizei ermitteln weiter nach dem Angriff beim CSD am Wochenende in Berlin. Der Tatverdächtige ist tot. Die Ermittler hatten ihn am Abend in einer Kleingartenanlage in Berlin aufgespürt. Bei dem Anschlag am Samstag soll Abdul B. 29 Menschen verletzt haben. Eine Frau starb.
4: Als die Polizisten Abdul B. stellen wollen, läuft er mit einer Stichwaffe auf sie zu. Die Einsatzkräfte reagieren und schießen. Und die Verletzungen, die der Verdächtige leidet, sind so heftig, dass ihm nicht mehr zu helfen ist. Noch ist nicht sicher geklärt, dass Abdul B. derjenige ist, der einen Wagen auf Menschen am Rande des CSDs lenkte und dann mit mutmaßlich einer Machete auf Passanten einstach. Vieles deutet aber darauf hin. Von den Verletzten schwebt niemand mehr in Lebensgefahr. Aus Berlin, Lea Matschulat.
3: Nach einer tagelangen Hängepartie um den Posten des Bundesverkehrsministers ist jetzt eine Lösung gefunden. Der bisherige parlamentarische Geschäftsführer der Unionsbundestagsfraktion, Steffen Bilger, wird Patrick Schnieder ablösen. Bundeskanzler Friedrich Merz werde den 47-Jährigen für den Posten vorschlagen, teilte ein Regierungssprecher mit.
5: Mit Bilger hat Kanzler Merz nun einen Verkehrsexperten für den Posten ausgesucht. Er saß mehrere Jahre im Verkehrsausschuss des Parlaments und war parlamentarischer Staatssekretär im Verkehrsministerium. Noch Verkehrsminister Schnieder wollte nach dem Hin und Her um seinen Posten schon selbst um Entlassung bitten, um, wie Schnieder selbst sagte, den unwürdigen Zustand zu beenden. Nachdem Merz ihn loswerden wollte und der Wunschnachfolger einen Rückzieher machte. Nun steht seine Nachfolge. Und die Entlassung Schnieders und die Ernennung Bilgers wird voraussichtlich am Mittwoch erfolgen. Tine Klimach, Berlin.
3: Die USA haben inmitten des Irankriegs die Verlegung von weiterem Militär in den Nahen Osten bestätigt. Der US-Botschafter bei den Vereinten Nationen, Mike Waltz, sagte dem US-Sender CBS News, es würden zusätzliche Kapazitäten in die Region verlegt. Genauere Angaben machte er nicht. US-Medien hatten bereits vor rund einer Woche berichtet, dass die USA weitere Kampf- und Tankflugzeuge in den Nahen Osten verlegen. Zum Sport. Tadej Pogacar hat zum 5. Mal die Tour de France gewonnen und damit Radsportgeschichte geschrieben. Der Slowene dominierte die Rundfahrt mit insgesamt 5 Etappensiegen.
6: Na, es wäre übertrieben, wenn ich jetzt sagen würde, das Wetter spiegelt insgesamt meine Gefühlslage wider. Aber die Wolken tun irgendwie gut heute Morgen und das ist nicht immer so. Regenschauer hier und da kommen auch nochmal runter. Aus der vergangenen Nacht sind die übrig geblieben und es wird Stück für Stück besser. Es wird Stück für Stück schöner werden. Das Wetter heute am Nachmittag für den Nachmittag sind doch schon die ersten leichten Auflockerungen und ein paar Sonnenstrahlen angekündigt. 22 Grad bekommen wir heute maximal. Morgen sind dann 24 Grad möglich. Morgen wird deutlich mehr schon wieder die Sonne scheinen und wenige Wolken sind dann nur unterwegs. Regenschauer bleiben morgen komplett aus.
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6: Die Straßenlage bringt Sie zumindest momentan noch entspannt hinein in den Montag, in die neue Woche. Momentan kommen Sie ganz gut durch. Fahren Sie vorsichtig, passen Sie auf sich und auch auf alle anderen gut auf.
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6: Guten Morgen an diesem Montag und ich kann Ihnen jetzt schon sagen, das wird kein normaler Morgen sein und kann es nicht sein und nicht werden heute Morgen. Ich versuche Sie so gut es geht durch diesen Tag zu begleiten. Wir sind an Ihrer Seite musikalisch, jetzt erst einmal mit Laura Branigan und Self Control. Kommen Sie gut rein in die neue Woche.

Sanfte Klänge, die gut tun, von Calum Scott. You are the reason am Montagmorgen hier auf ihrem Radio Paradiso. Schönen guten Morgen. 13 Minuten nach 6 haben wir's. Guten Morgen nach diesem in vielerlei Hinsicht außergewöhnlichen Wochenende. Außergewöhnlich schrecklich hier im Wochenende vor allem. Es soll kein trauriger Morgen für Sie werden, auf gar keinen Fall, auf gar keinen Fall. Aber vielleicht wird es heute ein bisschen ein ruhigerer Morgen mit ein bisschen mehr Musik, vielleicht auch ein bisschen ein besinnlicher Morgen. Trotzdem soll es auch ein schwungvoller Morgen für Sie sein, denn wir müssen ja gemeinsam in diesen Tag und in die neue Woche starten. Dafür jetzt da Eros Ramazzotti, Più Bella Cosa. Guten Morgen, schönes Wachwerden. 13 Minuten nach 6 an diesem Montag.

Peter Gabriel, Salisbury Hill, ein Radio-Paradiso-Klassiker aus dem Jahr 1977 um 6.21 Uhr am Montagmorgen. Ich finde, selten war der Satz, alles hat seine Zeit, so passend wie heute. Denn natürlich könnten wir einfach so weitermachen, wie immer, fröhlich, heiter, lustig über alles, was gewesen ist, hinweggehen. Aber das möchten wir nicht. Warum? Warum? Ist es nicht auch richtig, einfach mal zur Ruhe zu kommen, eben nicht einfach immer weiter, weiter, weiter, sondern einfach sich zu besinnen, mal durchzuatmen? Ich glaube, das täte uns ganz gut. Das machen wir heute, spielen viel Musik und bringen Sie mit einem hoffentlich guten und immer besser werdenden Gefühl hinein in diesen Tag. Jetzt mit Michael Patrick Kelly und ID hier auf Ihrem Radio Paradiso. Am Montagmorgen. Starten Sie gut, starten Sie friedvoll in die neue Woche.

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0: Guten Morgen. Am Montag eine Minute vor 6:30 haben wir es. Die wichtigsten und auch neuesten Infos zu der schrecklichen Tat vom Wochenende hören Sie gleich in den Nachrichten und auch im Hauptstadt-Kompakt bei Jörg Trotzki.
1: 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Die größten Worte der Menschheitsgeschichte. 20. Oktober 1977. Der RAF-Terror erreicht seinen Höhepunkt. Nach der Ermordung des Arbeitgeberpräsidenten Hans-Martin Schleyer hält Kanzler Helmut Schmidt eine Rede im Bundestag. Er setzt auf die Würde des Menschen.
2: Indem die demokratische Verfassung von der Würde des Menschen ausgeht und nicht nur dem Staat, sondern auch dem Einzelnen verbietet, mit der Existenz und der Würde des Menschen nach Belieben und nach Willkür zu verfahren, schreibt sie uns allen die Grenzen unseres Handelns vor. Die Verpflichtung dem Ganzen gegenüber umfasst auch, den Schwachen zu helfen, Minderheiten nicht auszuschließen und gegenüber Andersdenkenden Respekt zu bewahren. Wer aber aus dieser humanen Geschichte heraustritt, wer an die Stelle des demokratischen Rechts das Faustrecht der Gewalt setzt, der erlebt eine Ausweglosigkeit, in der vermeintliche Macht bis in Selbstzerstörung umschlagen kann.
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10: Ich bin Diana Kramer. Staatsanwaltschaft und Polizei ermitteln weiter nach dem Angriff beim CSD am Wochenende in Berlin. Der Tatverdächtige ist tot. Die Ermittler hatten ihn am Abend in einer Kleingartenanlage in Berlin aufgespürt. Bei dem Anschlag am Samstag soll Abdul B. 29 Menschen verletzt haben. Eine Frau starb.
11: Als die Polizisten Abdul B. stellen wollen, läuft er mit einer Stichwaffe auf sie zu. Die Einsatzkräfte reagieren und schießen. Und die Verletzungen, die der Verdächtige leidet, sind so heftig, dass ihm nicht mehr zu helfen ist. Noch ist nicht sicher geklärt, dass Abdul B. derjenige ist, der einen Wagen auf Menschen am Rande des CSDs lenkte und dann mit mutmaßlich einer Machete auf Passanten einstach. Vieles deutet aber darauf hin. Von den Verletzten schwebt niemand mehr in Lebensgefahr. Aus Berlin, Lea Matschulat.
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12: Mit Jörg Trotzki, guten Morgen. Nach dem Attentat beim Berliner CSD mit einer Toten und rund 30 Verletzten und dem Tod des mutmaßlichen Attentäters wird Kritik laut. Der innenpolitische Sprecher der SPD hier in Berlin, Martin Matz, sagte, man müsse tatsächlich die Frage stellen, wie der mutmaßliche Täter trotz seiner Vorgeschichte nur eine Bewährungsstrafe erhalten habe. Immerhin, der 21-Jährige war als Gefährder eingestuft. Erst vor wenigen Monaten soll er zu der eben genannten Bewährungsstrafe verurteilt worden sein. Teilweise stand er danach unter Beobachtung, heißt es weiter. Außerdem war wohl klar, dass der 21-Jährige im letzten Jahr versucht habe, sich der Terrororganisation Islamischer Staat anzuschließen. Erneut ist ein mehrtägiger Marsch durch Brandenburg nach Berlin für die seit 1955 3.400 Verstorbenen und Gefallenen Bundeswehrsoldatinnen und Soldaten gestartet worden. An dem Marsch, der auf dem Truppenübungsplatz im brandenburgischen Lenin begonnen hat, nehmen rund 150 Soldaten teil. Ziel der rund 120 Kilometer langen Strecke ist das Ehrenmal der Bundeswehr am Berliner Verteidigungsministerium. Auf der letzten Etappe sind auch Angehörige der Verstorbenen dabei. Den Gedenkmarsch gibt es seit 2018. Der Marsch endet am Donnerstag. Die Strecke zwischen Berlin-Ostbahnhof und Frankfurt-Oder ist nun erst einmal zu. Die nächsten drei Wochen fahren hier keine Regio- und Fernverkehrszüge mehr, heißt es von der ODEC. Grund seien unter anderem Arbeiten an den Oberleitungen. Auch werden einige Bahnsteige verlängert. Die Sperrung dauere zunächst bis 15. August, heißt es weiter. Ersatzweise fahren Busse.
0: Danke dir, Jörg. Verregnet und wolkenverhangen sind wir in diesen Tag gestartet. Jetzt am Morgen, da kamen noch einige Schauer runter, aber jetzt wird Stück für Stück immer freundlicher. Es lockert jetzt schon stellenweise auf. 16 Grad haben wir aktuell. 22 Grad bekommen wir als Maximaltemperatur. Und die nächsten Tage wird es nicht nur sommerlich, sondern zum Ende der Woche sogar hochsommerlich. Morgen sehr sonnig und trocken bei 24 Grad. Am Mittwoch dann schon sonnige und weiterhin trockene 28 Grad die Maximaltemperatur.
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0: Durch den Berliner Stadtverkehr kommen sie momentan insgesamt ganz gut, aber in Tiergarten wird nach dem Christopher Street Day werden die Absperrungen abgebaut. Zwischen Großem Stern und Brandenburger Tor auf der Straße 17. Juni gibt es deswegen immer noch Sperrungen und ebenfalls die Jezer-Grabin-Straße und die Ebertstraße sind abgeriegelt. Außerdem hat es einen Unfall gegeben heute früh auf der A10, dem nördlichen Berliner Ring, Richtung Dreieck Havelland zwischen Kreuz Oranienburg und Oberkremer müssen Sie deswegen mit Einschränkungen rechnen. Ich wünsche eine gute Fahrt, eine sichere Fahrt. Fahren Sie vorsichtig und kommen Sie gut an.
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0: Guten Morgen. Guten Morgen am Montag. Willkommen in der neuen Woche. Kommen Sie gut rein nach diesem bewegenden Wochenende in den Tag und in die neue Woche. Gleich mit Seal und Crazy und jetzt mit Talk Talk und Such a Shame. 7 Minuten nach 7:30.

Trio mit Crazy. Ja, diesen Song hat er letzte Woche live in der Zitadelle Spandau aufgespielt. Schön, dass wir Sie dazu einladen konnten. Hier auf Ihrem Radio Paradiso. Jetzt lade ich Sie ein, in diesen Tag, in diesem Montag zu starten in die neue Woche. Mit uns und mit Rosalind und Snap, 6:35.

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Barclay James Harvest hier auf ihrem Radio Paradiso. Guten Morgen am Montag. Hab ich ja schon gesagt, das wird heute bei mir eher ein ruhigerer Montag mit ganz viel schöner Musik. Alle wichtigen Infos kriegen Sie selbstverständlich trotzdem mit. Wie geht es Ihnen heute Morgen? Wir können uns gerne austauschen. Schreiben Sie mir mal auf WhatsApp 030 80 500 und die 80. Kommen Sie gut rein in diesem Montagmorgen jetzt mit Take That und Patience.

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6: Ich bin Diana Kramer. Nach dem mutmaßlich islamistisch motivierten Anschlag am Rande des Christopher Street Day in Berlin ist der Tatverdächtige erschossen worden. Er war am Abend nach einer Fahndung gefunden worden, Polizeisprecher Jörn Effländer.
7: Der Tatverdächtige des Anschlags im großen Tiergarten ist hier von Spezialeinsatzkräften in einer Laubenkolonie in Berlin-Spandau lokalisiert worden und ist im Rahmen des Zugriffs auf unsere Einsatzkräfte mit einer Stichwaffe zugegangen, ist von unserem Spezialeinsatzkommando mit einer Schusswaffe gestoppt worden und ist in der Folge verstorben.
6: Polizeisprecher Jörn Effländer. Am Samstagabend war der Tatverdächtige Abdul B. mit einem Kleintransporter am Rande des CSD in der Hauptstadt in eine Menschenmenge gerast. 29 Menschen wurden verletzt, eine Frau starb. Der CDU-Politiker Steffen Bilger soll neuer Bundesverkehrsminister werden. Bundeskanzler Friedrich Merz will den bisherigen parlamentarischen Geschäftsführer der Unionsfraktion als Nachfolger von Patrick Schnieder vorschlagen. Schnieder hatte zuvor angekündigt, selbst um seine Entlassung zu bitten.
8: Damit ist die Hängepartie um das Verkehrsministerium wohl erst einmal vorbei. Schnieder erklärte, er wolle mit seinem Schritt die Konsequenzen aus den vergangenen Tagen ziehen und einen aus seiner Sicht unwürdigen Zustand beenden. Merz bedauerte nach Angaben seines Sprechers, dass der Wechsel wegen unvorhergesehener Umstände nicht wie geplant kommuniziert worden sei. Bilger gilt in der Union als ausgewiesener Verkehrsexperte. Er saß jahrelang im Verkehrsausschuss und war bereits Staatssekretär im Ministerium. Thomas Bleskin, Berlin.
6: Die geplante höhere Besteuerung alkoholischer Getränke stößt bei einer großen Mehrheit der Bürger auf Zustimmung. Knapp 2/3 gaben in einer Forsa-Umfrage für die kaufmännische Krankenkasse an, dass sie diesen Vorstoß der Bundesregierung für sinnvoll halten. Gleichzeitig glauben die meisten aber nicht, dass der Konsum durch eine höhere Alkoholsteuer tatsächlich zurückgeht. Die schweren Waldbrände im Südwesten Frankreichs und in Spanien halten Einsatzkräfte weiter in Atem. Im Großraum Bordeaux rückten die Flammen bis auf 15 Kilometer an die Stadt heran. Rund 220.000 Menschen wurden in der Region in Sicherheit gebracht. In Spanien waren nach Behördenangaben rund 120.000 Menschen von Evakuierungen oder Ausgangssperren betroffen. Dort meldeten die Einsatzkräfte aber zuletzt erste Fortschritte bei den Löscharbeiten.
9: Dankeschön, Diana. Hier und da ist durch die Wolkendecke hindurch schon ein bisschen blauer Himmel zu entdecken. Die Sonne wird sich dann im Laufe des Tages auch mehr und mehr durchsetzen können. Wir sind allerdings mit ein paar Regenschauern in diesen Tag gestartet. Es wird noch sommerlich warm werden mit 22 Grad in der Spitze. 16 erfrischende Grad haben wir aktuell. Und dann wird es schöner und sommerlicher von Tag zu Tag. Morgen viel Sonne, wenige Wolken, kein Regen. 24 Grad die Maximaltemperatur. Und auch am Mittwoch soll es trocken bleiben, sonnig werden. Bei 28 Grad dann in der Spitze.
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9: Und da staut sich schon wieder der Verkehr auf der A100 Richtung Treptow zwischen Detmolder Straße und Albuinstraße und Richtung Wedding zwischen Innsbrucker Platz und Schmargendorf jeweils 10 Minuten obendrauf rechnen. 20 Minuten dauert es wohl länger auf der B101. Das ist Trebin Richtung Berlin zwischen Abzweig nach Heinersdorf und Namitzer Damm in Marienfelde. Da staut sich der Verkehr stadteinwärts. Außerdem in Tiergarten nach dem Christopher Street Day werden die Absperrungen abgebaut. Straße 17. Juni, deswegen noch bis zum Nachmittag zwischen Großem Stern und Brandenburger Tor gesperrt. Ebenfalls die Jitzer Grabin und die Ebertstraße abgeriegelt. Das Ganze eben auch bis zum Nachmittag heute. A10 nördlicher Berliner Ring Richtung Dreieckhafenland zwischen Kreuz Oranienburg und Oberkrämer. Da hat es einen Unfall gegeben. Da bitte jetzt auch besonders aufmerksam und vorsichtig fahren. Ich wünsche Ihnen eine gute Fahrt, eine sichere Fahrt und hoffentlich bald auch noch sonnige Fahrt.
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9: Die neuesten Informationen zu den Ereignissen vom Wochenende. Die gibt es gleich von meiner Kollegin Lea Matschulat. Nach Musik von Harry Styles, As It Was und nach Nick Kershaw. Wouldn't It Be Good? Kommen Sie gut rein in die neue Woche, in diesem Montag. 5 Minuten nach 7 haben wir es.

Harry Styles, As It Was, 7:11 hier auf Ihrem Radio Paradiso. Und danke an Simone. Vielen Dank, liebe Simone. Ich hatte gefragt, wie es Ihnen geht. Und Simone hat geschrieben und schreibt, guten Morgen. Mir geht's relativ gut, wenn ein Arbeitstag schon mal stressfrei anfängt. Ja, liebe Simone, dafür sorgen wir doch sehr gerne. Und sie schreibt weiter, man weiß ja nie, was einen erwartet. Und sie wünscht allen Hörerinnen und Hörern einen schönen Tag und uns hier in der Redaktion auch. Simone, vielen Dank. Wir können uns doch gerne, ich tausche mich auch gerne mit Ihnen weiter aus. Schreiben Sie doch gerne mal eine WhatsApp an 030 80 500 und die 80, so wie Simone das getan hat. Weil, ich glaube schon, das Wichtigste ist an so einem Tag und überhaupt zusammenzustehen. Zusammenzustehen? Tatsächlich in Liebe. Schönen guten Morgen. Kommen Sie gut rein in die neue Woche.

0: Aha, The Sun Always Shines on TV hier auf Ihrem Radio Paradiso. Am Montagmorgen, 20 Minuten nach 7 haben wir es. Und auch wenn ich Sie heute ja ruhig und besinnlich und entspannt in diesen Tag bringen möchte, kommen wir natürlich um die Ereignisse vom vergangenen Wochenende nicht drum rum und möchten auch da weiter nachfragen und den aktuellen Stand erfragen bei meiner lieben Kollegin Lea Matschulat. Jetzt, du hast das über das gesamte Wochenende verfolgt, Lea, der Verdächtige Abdul B., der ist mittlerweile tot. Der ist von der Berliner Polizei in einer Kleingartenanlage aufgespürt worden. Wie haben die Polizistinnen und Polizisten ihn dort überhaupt ausfindig gemacht?
1: Da gibt es bislang keine Infos zu. Medienberichten zufolge gehörte die Laube, in der die Polizei Abdul B. aufspürte, seinem Vater. Offiziell bestätigt ist das aber nicht. Als die Einsatzkräfte versuchten, den Verdächtigen zu stellen, lief er mit einer Stichwaffe auf die Polizisten zu. Wie Polizeisprecher Ifland sagte, er sei dann
2: von unserem Spezialeinsatzkommando mit einer Schusswaffe gestoppt worden.
1: Und dann haben Polizisten und auch Sanitäter noch versucht, den 21-Jährigen wiederzubeleben. Doch Abdul B.s Verletzungen waren zu schwer.
0: Was heißt das jetzt für die Ermittlungen, dass der Verdächtige tot ist?
1: Auf jeden Fall werden sich die Ermittler darum bemühen, den Anschlag aufzuklären. Ganz klar. Doch sollte tatsächlich Abdul B. der Angreifer gewesen sein, worauf vieles hindeutet, dann wird er sich logischerweise nicht mehr verantworten können. Doch eventuell werden ja Helfer oder Hintermänner angeklagt. Da verlässlich etwas zu sagen, das ist noch zu früh. Die Ermittlungen leitet die Bundesanwaltschaft als oberste Anklagebehörde hier bei uns.
0: Was wissen wir über Abdul B. und warum konnte er offenbar die Attacke am Rande des CSD planen, obwohl Behörden ihn ja durchaus schon als gefährlich eingestuft hatten?
1: Das ist eine der zentralen Fragen, völlig richtig. Abdul B. gehörte zur islamistischen Szene. Er soll mehrfach versucht haben, sich der Terrormiliz IS anzuschließen. Er saß im Libanon kurz in Haft. Hier in Deutschland wurde eine knapp zweijährige Verurteilung zur Bewährung ausgesetzt. Das kritisiert Bundesinnenminister Dobrindt, unter anderem im ZDF.
3: Das wird ein Teil der Aufarbeitung sein, ob man hier in der Tat mit Bewährungsstrafen arbeiten kann. Ich glaube, dass das nicht der richtige Weg ist.
1: Denn Abdul B. habe zum Beispiel Terrorvereinigungen unterstützt.
0: Ganz wichtige Frage zum Abschluss, Lea. Wie geht es den Opfern, wie geht es den Verletzten aktuell?
1: Keiner der Verletzten schwebt mehr in Lebensgefahr. Das war unmittelbar nach der Tat anders. Doch Einzelheiten zu den Verletzungen oder auch den Verletzten, darüber haben die Ermittler noch nicht informiert. Wir haben auch noch keine Informationen, wer die Frau war, die bei dem Anschlag getötet wurde. Die Ermittler informieren da in der Regel erst, wenn sie vorher mit den Angehörigen gesprochen haben.
0: Ja, was ja auch wirklich völlig richtig ist. Danke dir, Lea, für die aktuellen Infos. Es bleibt dabei, wie reagieren wir darauf? Marcel hat eine WhatsApp geschickt und er sagt, immer wieder zeigen, wie stark die Menschheit sein kann und wenn sie zusammenrückt und zusammenarbeiten, wie kreativ und konstruktiv. Ja, dem schließe ich mich vollumfänglich an, lieber Marcel.

0: Hit, musikalisch die Sonne auf bei Bruce Springsteen, Dancing in the Dark. Eine Minute nach 7:30 haben wir es gleich. Wenn nächsten Sonntag Berlin-Wahl wäre, wie sehen dann die Ergebnisse aus? Hören wir gleich im Hauptstadtkompakt bei Jörg Trotzki.
1: 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Im Mai 1994 wird Nelson Mandela zum ersten schwarzen Präsidenten Südafrikas gewählt, auch seine Antrittsrede.
2: Wir sind weiterhin davon überzeugt, dass es keinen einfachen Weg zur Freiheit gibt. Wir wissen genau, dass keiner von uns alleine Erfolg haben wird. Wir müssen als vereintes Volk zusammen handeln, um nationale Versöhnung zu erreichen. So werden wir diese Nation aufbauen und eine neue Welt entstehen lassen. Es soll Gerechtigkeit für alle geben. Es soll Frieden für alle geben. Es soll Arbeit, Brot, Wasser und Salz für alle geben. Lasst alle wissen, dass Körper, Geist und Seele eines jeden befreit wurden, um sich selbst zu verwirklichen.
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9: Ich bin Diana Kramer. Nach dem mutmaßlich islamistisch motivierten Anschlag am Rande des Christopher Street Day in Berlin ist der Tatverdächtige erschossen worden. Er war am Abend nach einer Fahndung gefunden worden, Polizeisprecher Jörn Iflender.
10: Der Tatverdächtige des Anschlags im großen Tiergarten ist hier von Spezialeinsatzkräften in einer Laubenkolonie in Berlin-Spandau lokalisiert worden und ist im Rahmen des Zugriffs auf unsere Einsatzkräfte mit einer Stichwaffe zugegangen, ist von unserem Spezialeinsatzkommando mit einer Schusswaffe gestoppt worden und ist in der Folge verstorben.
9: Polizeisprecher Jörn Iflender.
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11: Mit Jörg Trotzki, guten Morgen. Nach dem Anschlag auf den Berliner CSD am Wochenende wird darüber diskutiert, ob es Versäumnisse der Behörden gegeben hat. Bundesinnenminister Alexander Dobrindt sagte, es sei nicht nachvollziehbar, dass bei dem mutmaßlichen Täter eine Strafe zur Bewährung ausgesetzt wurde, obwohl dieser als islamistischer Gefährder bekannt war. Auch der innenpolitische Sprecher der SPD im Berliner Abgeordnetenhaus, Martin Matz, sagte dem RBB, die Justiz müsse sich Fragen gefallen lassen, sowohl zum Jugendstrafrecht als auch zur Bewährungsstrafe. Matz sagte aber auch, man solle keine voreiligen Schlüsse ziehen. Wenn schon am nächsten Sonntag die Berlin-Wahl wäre, käme die CDU auf 20%. Sie hat damit im aktuellen Berlin-Trend nach dem Wechsel ihres Spitzenkandidaten um 3 Punkte im Vergleich von vor 3 Wochen zulegen können. Nahezu 80% der in dem Trend befragten Berliner gab auch an, dass es richtig war, Finanzsenator Stefan Evers gegen Kai Wegner als Spitzenkandidaten auszutauschen. Auf Platz 1 im Berlin-Trend ist weiterhin die Linkspartei mit 22%. Dann kommen Grüne mit 17, AfD mit 16 und SPD mit 12%. Die Berlin-Wahl selbst ist dann am 20. September. Am Mittwoch in zwei Wochen, das ist der 12. August, könnte in Berlin und Brandenburg ja doch eine für die Region recht seltene Sonnenfinsternis zu sehen sein, bei der die Sonne bis zu 85% verdeckt wird. Leider fällt die Sonnenfinsternis schon in den Sonnenuntergang. Erst kurz nach 20 Uhr werde sie ihren Höhepunkt erreichen, sagte man uns. Zu einer langen Nacht der Astronomie laden die Planetarien in Berlin aber zum Beobachten der Sonnenfinsternis ein. Die nächste totale Sonnenfinsternis übrigens hier in Berlin gibt es dann am 7. Oktober 2135 und zwar morgens um 9.
0: Danke dir, Jörg. Schön, dass du mich zum Lachen bringst. Vielen Dank. Danke dafür. Die Sonne ist da. Zumindest zwischen den Wolken. 16 Grad haben wir aktuell. 22 bekommen wir heute noch maximal. Regenschauer, die gab es schon heute Morgen und die sollen es dann wohl auch gewesen sein für den heutigen Tag. Der restliche Tag wird sich wohl trocken gestalten. Die nächsten Tage ebenfalls. Morgen am Dienstag dann bei viel Sonne 24 Grad der Tagesspitzenwert und am Mittwoch 28 Grad bei viel Sonne und weiterhin ohne Regenschauer.
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0: 20 Minuten anstehen ist zurzeit angesagt auf der B101. Trebin ist das, Richtung Berlin, zwischen Abzweig nach Heinersdorf und Namitzer Damm in Marienfelde. Da staut sich der Verkehr stadteinwärts. Dann gibt es die üblichen Staus auf der A100 Richtung Treptow, zwischen Detmolder Straße und Albuinstraße und Richtung Wedding zwischen Innsbrucker Platz und Schmargendorf. Und dann wird abgebaut die Absperrungen in Tiergarten nach dem Christopher Street Day. Straße 17. Juni, deswegen bis heute Nachmittag noch gesperrt zwischen Großem Stern und Brandenburger Tor und ebenfalls abgeriegelt noch bis heute Nachmittag die Jitzak-Rabin-Straße und die Ebertstraße. Außerdem, Unfall, heute früh hat es gegeben, auf der A10 nördlicher Berliner Ring Richtung Dreieck-Havelland zwischen Großkreuz, Oranienburg und Oberkremer. Müssen Sie deswegen mit Einschränkungen rechnen. Ich wünsche eine gute Fahrt, eine sichere Fahrt vor allem. Kommen Sie gut durch und kommen Sie gut an.
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0: Hinein in den Tag. Hinein in die neue Woche. Mit Musik gleich von Alex Bowen. Fever Dream. Und das hier ist Chris Rea, Josephine. Und nach beiden Songs geht es um die Freundschaft in dieser Woche insgesamt. Um die Freundschaft bei Hergen von Huchting in der Radio Paradiso Coaching Etage. Guten Morgen am Montag, 9 Minuten nach Erbacht haben wir es.

0: Hat einen tollen Schwung, dieser Song. Alex Rowan, frische aktuelle Musik, aktueller Hit von ihm, Fever Dream. Gleich geht's in die 80er für die meiste Abwechslung. Von Elton John wartet da I'm Still Standing auf sie. Vorher wird's sehr gefühlvoll. Aus dem Jahr 1990, Sinead O'Connor, Nothing Compares to You. Dreiviertel acht haben wir, 7.45 Uhr, 15 Minuten vor acht.
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2: Freunde für immer. Am 30. Juli ist der internationale Tag der Freundschaft. Haben Sie jemanden, mit dem Sie, sagen wir mal, über 30 Jahre befreundet sind? Dann haben Sie sicher schon jede Menge überstanden. Umzüge, Missverständnisse, stressige Zeiten und manchmal sogar jahrelange Funkstille. Aber irgendetwas scheint diese Freundschaft ja erstaunlich widerstandsfähig zu machen. Ich frage mich, woran das wohl liegen mag. Vor allem mit Blick auf die vielen Liebesbeziehungen, die leider oft viel früher scheitern. Eventuell behandeln wir ja gute Freunde oft besser als die Menschen, mit denen wir unser Leben teilen wollten. Dem besten Freund hören wir meist zu bis zum Ende. Wir freuen uns ehrlich, wenn ihm etwas gelingt und wenn er einen schlechten Tag hat, denken wir nicht gleich darüber nach, wer nun schuld sei. In Partnerschaften schleichen sich viele ungute Veränderungen ein. Aus Selbstverständlichkeit wird Gewohnheit. Aus Neugier werden Vorannahmen und aus kleinen Enttäuschungen alte Geschichten, die immer wieder hervorgeholt werden. Verrückt, oder? Denn gerade dort erhoffen wir uns doch am meisten Verständnis und Nähe. Der Beziehungsforscher Gottman beschreibt Freundschaft als das Fundament einer glücklichen Partnerschaft. Paare, die einander respektieren, sich füreinander interessieren und den Alltag nicht nur organisieren, sondern bewusst miteinander teilen, bleiben oft auch in schwierigen Zeiten verbunden. Wie wäre es heute mal mit einem kleinen Experiment? Fragen Sie Ihren Partner oder Ihre Partnerin doch einmal etwas, das Sie sonst eher einen guten Freund fragen würden. Zum Beispiel, was bewegt dich gerade wirklich? Und hören Sie zu, ohne Lösungsvorschläge und ohne Bewertung. Aber mit ehrlichem Interesse. Sie werden sehen, Nähe entsteht oft genau dort, wo Sie den Menschen an Ihrer Seite wieder ein bisschen mehr wie Ihren besten Freund behandeln.
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2: Und wenn Sie eine persönliche Beratung wünschen, schreiben Sie mich gerne an unter www.beziehungscoach-berlin.de.

bleiben wir standhaft und stehen zusammen. Elton John, I'm Still Standing hier auf Ihrem Radio Paradiso. Die besten Hits mit der meisten Abwechslung. Guten Morgen in der neuen Woche. 5 Minuten vor 8.

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13: Ich bin Diana Kramer. Nach dem mutmaßlich islamistisch motivierten Anschlag am Rande des Christopher Street Days in Berlin und dem Tod des Tatverdächtigen mehren sich die Forderungen nach Aufklärung und rechtlichen Konsequenzen. Im Fokus steht dabei die Frage, weshalb Abdul B. auf freiem Fuß war, obwohl er als Gefährder galt und auch schon verurteilt worden war. Die Strafe war aber zur Bewährung ausgesetzt worden. Der Fall müsse lückenlos aufgeklärt werden, sagte auch Innenminister Alexander Dobrindt. Abdul B. war gestern nach einer Fahndung in einer Kleingartenanlage aufgespürt und von der Polizei erschossen worden. In Frankreich und Spanien wüten weiter verheerende Waldbrände. Hunderttausende Menschen sind dort in Gefahr.
14: In Frankreich im Großraum Bordeaux ist die Lage dramatisch. Rund 220.000 Menschen wurden seit Mitte letzter Woche wegen der Waldbrände in Sicherheit gebracht. Auch in Spanien geht es mit den Löscharbeiten nur mühsam voran. Der Klimawandel treffe unseren Kontinent besonders hart, sagt Bundesumweltminister Schneider. Er müsse gestoppt werden, damit Hitze, Dürre und Waldbrände in Zukunft nicht noch schlimmer werden. Schneider fordert mehr Anstrengungen beim Ausbau der erneuerbaren Energien und anderer Klimalösungen. Katrin Müller, Nachrichtenredaktion.
13: Zwei Drittel der Menschen in Deutschland befürworten die geplante stärkere Besteuerung von alkoholischen Getränken. Gleichzeitig geht in einer Forsa-Umfrage für die kaufmännische Krankenkasse eine genauso große Mehrheit davon aus, dass sich dadurch am Alkoholkonsum nichts ändert.
15: 20% mehr Steuern auf Schnaps. Auch Mischgetränke damit oder Sekt werden ab dem kommenden Jahr stärker besteuert. Eine große Mehrheit findet das gut. Die Bundesregierung erhofft sich knapp eine halbe Milliarde Euro Mehreinnahmen im Jahr. Bei Bier und Wein bleibt alles wie es ist. Viele Befragte glauben, dass davon dann mehr getrunken wird, um der Steuererhöhung auszuweichen. Zwei Drittel sind außerdem für ein komplettes Alkoholverbot für alle unter 18. Unter Aufsicht sind in Deutschland Bier und Wein bisher schon ab 14 erlaubt. Jan-Henner Reitze, Berlin.
13: Die Ebola-Epidemie in der Demokratischen Republik Kongo dehnt sich weiter aus. Mehr als 1.400 Menschen sind seit Ende April nachweislich an dem Virus gestorben, wie aus Zahlen der Gesundheitsbehörden hervorgeht. Die Zahl der im Labor bestätigten Infektionen stieg auf 3.200. Experten gehen aber von einer hohen Dunkelziffer an Infektionen aus, die bislang weder erkannt noch gemeldet wurden.
16: Danke, Diana. Doch, doch, die Sonne, die schafft es heute immer wieder dadurch, die Wolkendecke sich durchzudrängen. 22 Grad bekommen wir als Maximaltemperatur, 16 Grad haben wir schon. Morgen gibt es sogar noch mehr Sonne, weniger Wolken und keine Regenschauer mehr. Heute sind wir in den frühen Morgenstunden von ein paar Regenschauern in den Tag geschickt worden. Morgen trocken, übermorgen trocken, morgen bei 24 und am Mittwoch bei sonnigen 28 Grad maximal.
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16: Neuer Stau ist mir gemeldet worden und zwar aus Mitte, Gruner Straße bis Gertraudenstraße. Zwischen Alexanderstraße und Petriplatz stehen Sie jetzt im Stau. Dauert circa 10 Minuten länger Richtung Fischerinsel das Ganze. Außerdem B101 Trebin Richtung Berlin hatten vorhin 20 Minuten, jetzt 10 Minuten Wartezeit zwischen Abzweig nach Heinersdorf und dem Namitzer Damm in Marienfelde. Das Ganze stadteinwärts. Dann A100 Richtung Treptow zwischen Detmolder Straße und Albuinstraße und Richtung Wedding zwischen Innsbrucker Platz und Schmargendorf ist es eng. Außerdem bis heute Nachmittag noch wegen der Aufräumarbeiten Straße 17. Juni nach dem CSD zwischen Großem Stern und Brandenburger Tor. Die Straße 17. Juni gesperrt, ebenfalls abgeriegelt sind Jitzak-Rabin-Straße und Ebertstraße auch noch bis heute Nachmittag. Außerdem A10 westlicher Berliner Ring Richtung Dreikafenland zwischen Großkreuz und Leest Baustellenstau und ein defektes Fahrzeug wird mir gemeldet von der A12 Frankfurt-Oder Richtung Berliner Ring zwischen Müllrose und Briesen. Und noch eine Plane liegt auf der rechten Spur. Vorsicht deswegen auf der A113 Richtung Dresden zwischen Waltersdorfer Dreieck und Schönefelder Kreuz. Fahren Sie vorsichtig, bleiben Sie gelassen, wo es nicht vorangeht. Wünsche Ihnen eine gute, vor allem aber sichere Fahrt.
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16: Mit dem liebevollsten Telefonanruf der Musikgeschichte geht es hinein in diese Stunde. Stevie Wonder, I just called to say I love you. 6 Minuten nach 8. 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

toller Künstler. Teddy Swims, Mr. Know-It-All. Sein aktueller Hit. Hier auf ihrem Radio Paradiso. Guten Morgen am Montag, 13 Minuten nach 8 haben wir es. Nach diesem besonderen Wochenende mit vielen schrecklichen Ereignissen und Meldungen. Ich finde, da fällt es gar nicht so leicht, in die neue Woche zu starten. Und wir haben uns auch überlegt, ich habe mir überlegt, was machen wir, wie gestalten wir diese Sendung heute Morgen? Und ich finde, alles hat seine Zeit. Ne? Also auch mal locker leicht kann man in den Tag starten, klar, aber vielleicht mal auch ein bisschen nachdenklicher und nicht so laut. Also bedeutet ja auch nicht, dass wir jetzt in Schmerz und Trauer versinken müssen, aber vielleicht auch nicht immer über alles einfach so hinweggehen und weiter. Einfach mal ein bisschen zur Ruhe kommen, ein bisschen besinnlicher starten in den Tag. Heute machen wir das auf jeden Fall. Immer wieder mit wunderschöner Musik, so wie jetzt von Tasmin Archer, Sleeping Satellite. 14 Minuten nach 8. Gut.

Ja, die Worte. Etta David mit Words hier auf ihrem Radioparadies am Montagmorgen. 8.21 Uhr haben wir es. Worte sind nach dem schrecklichen Anschlag vom Wochenende häufig schwierig zu finden. Und ich finde, die Sophie Koch, die Queer-Beauftragte der Bundesregierung, die hat klasse, schöne oder starke Worte gefunden. Sie sagt, wenn die Feinde unserer Freiheit Hass und Gewalt säen, werden sie keine Angst ernten, sondern mehr Zusammenhalt, mehr Vielfalt und mehr Sichtbarkeit. Das ist unsere Antwort und dafür werden wir entschlossen kämpfen.

0: 5 Minuten vor 8:30.
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0: Guten Morgen am Montag. 8:30 haben wir es und nach dem schrecklichen Anschlag und Attentat am Samstagabend ist gestern Abend in der Berliner Marienkirche ein bewegender Gottesdienst gefeiert und begangen worden. Mehr dazu gleich im Hauptstadtkompakt bei Jörg Trotzki.
1: 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Die größten Worte der Menschheitsgeschichte. Die Gedanken sind frei. Wer kann sie erraten? Um 1780 wurde dieser Text zum ersten Mal auf Flugblättern veröffentlicht. Ein paar Jahrzehnte später kam die Melodie dazu. Seitdem wird das Lied überall dort von Menschen gesungen, die politische Unterdrückung anprangern. Hier die vierte Strophe.
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14: Ich bin Diana Kramer. Nach dem mutmaßlich islamistisch motivierten Anschlag am Rande des Christopher Street Days in Berlin und dem Tod des Tatverdächtigen mehren sich die Forderungen nach Aufklärung und rechtlichen Konsequenzen. Im Fokus steht dabei die Frage, weshalb Abdul B. auf freiem Fuß war, obwohl er als Gefährder galt und auch schon verurteilt worden war. Die Strafe war aber zur Bewährung ausgesetzt worden. Der Fall müsse lückenlos aufgeklärt werden, sagte auch Innenminister Alexander Dobrindt. Abdul B. war gestern nach einer Fahndung in einer Kleingartenanlage aufgespürt und von der Polizei erschossen worden.
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15: Mit Jörg Trotzki, guten Morgen. Keine Gewalt und kein Morden könne mit Gott begründet werden. Liebe ist stärker als Hass. Mit diesen Worten reagierte der Bischof der Evangelischen Kirche Berlin-Brandenburg, Christian Stäblein, auf das Attentat beim Berliner CSD am Samstagabend. Bei einem Gottesdienst in der Berliner Marienkirche betonte Stäblein zugleich, queeres Leben und Lieben gehöre im Herzen Berlins dazu. An der Andacht nahmen auch Bundeskanzler Merz und Berlins regierender Bürgermeister Wegner teil. Nach dem Tod des mutmaßlichen Attentäters gehen die Sicherheitsbehörden hier in Berlin aktuell von keiner weiteren Gefährdung aus. Kai Wegner lobte zugleich den schnellen Fahndungserfolg der Berliner Polizei. Erneut ist ein mehrtägiger Marsch durch Brandenburg nach Berlin für die seit 1955 3.400 verstorbenen und gefallenen Bundeswehrsoldatinnen und Soldaten gestartet worden. An dem Marsch, der auf dem Truppenübungsplatz im brandenburgischen Lenin begonnen hat, nehmen rund 150 Soldaten teil. Ziel der rund 120 Kilometer langen Strecke ist das Ehrenmal der Bundeswehr am Berliner Verteidigungsministerium. Auf der letzten Etappe sind auch Angehörige der Verstorbenen dabei. Den Gedenkmarsch gibt es seit 2018. Der Marsch endet am Donnerstag. Die Waldsiedlung in Berlin-Zehlendorf hat es geschafft und ist in die UNESCO-Welterbeliste aufgenommen worden. Das als Papageiensiedlung bekannte Architekturensemble wurde in den 1920er Jahren erbaut. Einer der Architekten war Bruno Taut. Weil auch der Baumbestand in die Planungen einfloss, konnte eine große Nähe von Architektur und Natur bewahrt werden. Luft, Licht und Sonne stellt hier das Wohlbefinden des Menschen in den Mittelpunkt, heißt es. Die Bezeichnung Papageiensiedlung übrigens ist ein von den Nazis geprägter Begriff. Sie wollten so die moderne Architektur als entartete Kunst diffamieren. Der Begriff ist geblieben und wird heute als wertschätzend und liebevoll empfunden.
0: Ja, ich mag Papageien. Dankeschön, Jörg. Sonne und Wolken im Wechsel gibt es heute. Es gab schon ein paar Regenschauer, die sind aber in den frühen Morgenstunden runtergekommen. Der restliche Tag wird sich wohl trocken gestalten, vielleicht vom einen oder anderen Tropfen mal ganz abgesehen. 17 Grad haben wir aktuell, 22 bekommen wir heute maximal, morgen 24, Mittwoch 28 Grad. Morgen wieder mehr Sonne, weniger Wolken, kaum Regenschauer in Sicht. Es bleibt trocken, morgen und auch übermorgen. Und am Donnerstag, da wird es richtig ja hochsommerlich heiß werden.
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0: Immer noch eng ist es auf der B101 Trebin Richtung Berlin zwischen Abzweig nach Heinersdorf und dem Namen mit Saddam in Marienfelde. Da staut sich der Verkehr stadteinwärts, genauso wie auf der A100 Richtung Treptow zwischen Detmolder Straße und Albuinstraße und Richtung Wedding zwischen Innsbrucker Platz und Schmargendorf. Mitte Gruner Straße bis Gertraudenstraße zwischen Alexanderstraße und Petriplatz gibt es eine Autoschlange Richtung Fischerinsel. In Tiergarten bis heute Nachmittag oder die Mittagszeit die Straße des 17. Juni noch wegen der Abräumarbeiten. Die Absperrungen nach dem CSI werden da abgebaut zwischen Großem Stern und Brandenburger Tor. Und ebenfalls Jezer-Gravin-Straße und Ebertstraße sind noch bis heute Nachmittag gesperrt. A10, westlicher Berliner Ring Richtung Dreieck Havelland zwischen Großkreuz und Lees. Da gibt es eine Baustelle, da gibt es Stau, 10 Minuten Wartezeit. Außerdem Vorsicht auf der A2, Magdeburg Richtung Berlin zwischen Berlin und Brandenburg. Da liegen Gegenstände auf der rechten und der mittleren Spur. Das dazugehörige Fahrzeug, das blockiert die Standspur aktuell. Und dann Obacht, Gegenstände auf der Fahrbahn. Und zwar Vorsicht deswegen auf der A115, Dreieck Funkturm Richtung Dreieck Nutetal zwischen Kleinmachen und Potsdam-Babelsberg. Da liegen diese Gegenstände. Bleiben Sie aufmerksam, fahren Sie vorsichtig, kommen Sie gut und heil an Ihr Ziel.
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0: Auch wenn ich Sie entspannt und gelassen in diesen Tag bringen möchte, klammern wir die schrecklichen Ereignisse vom Wochenende selbstverständlich nicht aus. Was ist da wirklich vorgefallen in der Gartenlaube? Darüber sprechen wir gleich. Jetzt UB40.

0: Ah, fröhliche Musik. Die tut durchaus gut. DJ Bobo, everybody hier auf ihrem Radioparadies am Montagmorgen. 15 Minuten vor 9 haben wir es, 8.45 Uhr. Das waren dramatische Stunden, schreckliche Stunden, die wir am Wochenende miterleben mussten. Die meisten zum Glück von uns aus der Ferne, aber die Betroffenen, die Opfer, die Angehörigen und auch die Einsatzkräfte der Polizei. Lea Matschulat aus der Radio Paradiso Redaktion. Du hast die Stunden am Wochenende sehr intensiv begleitet. Der Tatverdächtige des Anschlages auf den CSD, der ist mittlerweile tot. Ermittler haben ihn in einer Kleingartenanlage aufgespürt. Wie ist es der Polizei überhaupt gelungen, ihn dort ausfindig zu machen?
1: Da gibt es bislang keine Infos zu. Medienberichten zufolge gehörte die Laube, in der die Polizei Abdul B. aufspürte, seinem Vater. Offiziell bestätigt ist das aber nicht. Als die Einsatzkräfte versuchten, den Verdächtigen zu stellen, lief er mit einer Stichwaffe auf die Polizisten zu. Wie Polizeisprecher Ifland sagte, er sei dann
2: von unserem Spezialeinsatzkommando mit einer Schusswaffe gestoppt worden.
1: Und dann haben Polizisten und auch Sanitäter noch versucht, den 21-Jährigen wiederzubeleben. Doch Abdul B.'s Verletzungen waren zu schwer.
0: Was heißt das jetzt eigentlich für die Ermittlungen, dass der Tatverdächtige tot ist?
1: Auf jeden Fall werden sich die Ermittler darum bemühen, den Anschlag aufzuklären. Ganz klar. Doch sollte tatsächlich Abdul B. der Angreifer gewesen sein, worauf vieles hindeutet, dann wird er sich logischerweise nicht mehr verantworten können. Doch eventuell werden ja Helfer oder Hintermänner angeklagt. Da verlässlich etwas zu sagen, das ist noch zu früh. Mhm. Die Ermittlungen leitet die Bundesanwaltschaft als oberste Anklagebehörde hier bei uns. Mhm.
0: Was wissen wir über Abdul B. und warum konnte er überhaupt die Attacke am Rande des CSD planen, obwohl Behörden ihn ja durchaus schon als gefährlich eingestuft hatten?
1: Das ist eine der zentralen Fragen, völlig richtig. Abdul B. gehörte zur islamistischen Szene. Er soll mehrfach versucht haben, sich der Terrormiliz IS anzuschließen. Er saß im Libanon kurz in Haft. Hier in Deutschland wurde eine knapp zweijährige Verurteilung zur Bewährung ausgesetzt. Das kritisiert Bundesinnenminister Dobrindt, unter anderem im ZDF.
3: Es wird ein Teil der Aufarbeitung sein, ob man hier in der Tat mit Bewährungsstrafen arbeiten kann. Ich glaube, dass das nicht der richtige Weg ist.
1: Denn Abdul B. habe zum Beispiel Terrorvereinigungen unterstützt.
0: Ganz wichtige Frage. Wie geht es den Opfern? Wie geht es den Verletzten aktuell?
1: Keiner der Verletzten schwebt mehr in Lebensgefahr. Das war unmittelbar nach der Tat anders. Mhm. Doch Einzelheiten zu den Verletzungen oder auch den Verletzten, darüber haben die Ermittler noch nicht informiert. Mhm. Wir haben auch noch keine Informationen, wer die Frau war, die bei dem Anschlag getötet wurde. Mhm. Die Ermittler informieren da in der Regel erst, wenn sie vorher mit den Angehörigen gesprochen haben.
0: Ja, das ist ja auch gut und vollkommen richtig. Danke dir, Lea, für diese Infos. Versuchen wir gemeinsam anzukommen an diesem Montag in der neuen Woche. Wie geht es Ihnen, wenn Sie sich gerne mit mir, mit uns austauschen möchten? Schreiben Sie uns gerne entweder per E-Mail an redaktion@paradiso.de oder auch per WhatsApp an 030 80 500 und die 80. 12 Minuten vor 9.

guten Morgen am Montag. Kommen Sie gut rein in diesen Tag und in die neue Woche mit uns, mit Ihrem Radioparadies und die besten Hits mit der meisten Abwechslung und mit einer sehr schönen Chance, mit Ihrer Familie einfach mal fröhliche, heitere, friedliche Stunden zu verbringen in den Sommerferien. Wie das funktioniert, verrate ich Ihnen in der nächsten Stunde. 5 Minuten vor 9 haben wir es jetzt.

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6: Ich bin Diana Kramer. Nach dem mutmaßlich islamistisch motivierten Anschlag am Rande des Christopher Street Days in Berlin mehren sich die Forderungen nach rechtlichen Konsequenzen. Bei dem Anschlag waren 29 Menschen verletzt worden, eine Frau starb. Der Tatverdächtige Abdul B. galt als Gefährder und war trotz einer Verurteilung auf freiem Fuß. Er war gestern Abend bei einem Einsatz in einer Berliner Kleingartenanlage von der Polizei erschossen worden.
7: Weshalb war er trotzdem frei? Das fragen sich viele Menschen. Innenminister Dobrindt verspricht, die Umstände zu prüfen. Im Fokus steht dabei die Frage, warum die Jugendstrafe zur Bewährung ausgesetzt wurde. Dass man in diesem Maße der Gefährdung zu einer Bewährungsstrafe kommt, sei sicherlich nicht nachvollziehbar, sagte Dobrindt dem Sender RTL. Lauter werden zudem Forderungen, das Strafrecht zu verschärfen. Insgesamt ist unser Terrorstrafrecht zu milde, sagte der Terrorismusexperte Peter Neumann dem ZDF. Dirk Zeitler, Berlin.
6: Miete und Nebenkosten überfordern immer mehr Menschen in Deutschland. Knapp die Hälfte kann sich die Wohnkosten gerade so leisten, zeigt eine YouGov-Umfrage für die Postbank. Rund 60% der Mieter müssen laut eigener Aussage 30% oder mehr ihres Haushaltsnettoeinkommens aufbringen, um die Wohnkosten zu bezahlen. Die größte Hürde für den Kauf einer eigenen Immobilie ist bei den meisten fehlendes Eigenkapital. Nach einer tagelangen Hängepartie um den Posten des Bundesverkehrsministers ist eine Lösung gefunden. Der bisherige parlamentarische Geschäftsführer der Unionsfraktion Steffen Bilger soll Patrick Schnieder ablösen.
8: Mit Bilger hat Kanzler Merz nun einen Verkehrsexperten für den Posten ausgesucht. Er saß mehrere Jahre im Verkehrsausschuss des Parlaments und war parlamentarischer Staatssekretär im Verkehrsministerium. Noch Verkehrsminister Schnieder wollte nach dem Hin und Her um seinen Posten schon selbst um Entlassung bitten, nachdem Merz ihn loswerden wollte und der Wunschnachfolger einen Rückzieher machte. Tine Klimach, Berlin.
6: Die USA haben inmitten des Irankriegs die Verlegung von weiterem Militär in den Nahen Osten bestätigt. Der US-Botschafter bei den Vereinten Nationen, Mike Waltz, sagte dem US-Sender CBS News, es würden zusätzliche Kapazitäten in die Region verlegt. Genauere Angaben machte er nicht. US-Medien hatten bereits vor rund einer Woche berichtet, dass die USA weitere Kampf- und Tankflugzeuge in die Region verlegen.
9: Ah, die Sonne, die schafft es ja immer wieder, Wolkenlücken zu reißen. Blauer Himmel da, sehr schön sonnig sieht es dann da aus. 22 Grad bekommen wir heute als Maximaltemperatur. Wir haben schon ein paar Regenschauer abbekommen heute in den frühen Morgenstunden. Weitere sind für den restlichen Tag nicht angekündigt. 17 Grad haben wir aktuell. Morgen 24 Grad, deutlich mehr Sonne nochmal als heute wird es geben. Kaum Wolken, Regenschauer sollen so gut wie ausbleiben. Erst recht am Mittwoch bei 28 Grad und für den Donnerstag sind 36 hochsommerliche Grad angekündigt.
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9: In Mitte stehen sie immer noch dicht an dicht in der und auf der Gruner Straße bis Gertraudenstraße. Zwischen Alexanderstraße und Petriplatz staut es sich Richtung Fischerinsel. Außerdem B101, das ist Trebin Richtung Berlin, zwischen Abzweig nach Heinersdorf und Namitzer Damm in Marienfelde. Auch da stehen sie stadteinwärts dicht an dicht. A100 Richtung Treptow zwischen Detmolder Straße und Albuinstraße, 10 Minuten oben drauf rechnen, genauso wie auf der A100 im Stadtring Richtung Wedding, zwischen Innsbrucker Platz und Schmargendorf. Im Tiergarten, da werden die Absperrungen weggeräumt nach dem CSD. Straße ist 17. Juni, deswegen noch bis heute Nachmittag gesperrt zwischen Großem Stern und Brandenburger Tor. Und auch die Jitzaker Bienenstraße und die Ebertstraße sind nach wie vor abgeriegelt. A10 westlicher Berliner Ring Richtung Dreieck-Havelland. Zwischen Großkreuz und Lees gibt es eine Baustelle, 10 Minuten Wartezeit dort. Da liegen Gegenstände auf der Fahrbahn auf der rechten und mittleren Spur. Vorsicht, deswegen auf der A2 Magdeburg Richtung Berlin zwischen Wollin und Brandenburg. Außerdem A24 Hamburg Richtung Berlin zwischen Meilenburg und Pritzweig, rechte Spur gesperrt. Da gibt es deswegen einen Baustellenstau. Ich wünsche eine gute, eine sichere Fahrt. Fahren Sie mir weiterhin vorsichtig und kommen Sie gut an.
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9: Guten Morgen. Angenehmen, ruhigen, entspannten Start hinein in die neue Woche. In diesem Montag nach einem doch sehr für alle aufregenden Wochenende. 6 Minuten nach 9 haben wir es, wie Sie richtig schöne Ferienzeit mit Ihren Kindern verbringen können. Mit wirklich angenehmer Aufregung und ganz viel Spaß. Das verrate ich Ihnen gleich. Nach Dasha mit Austin und das hier sind die Pet Shop Boys aus den 80ern. West End Girls, bei den besten Hits mit der meisten Abwechslung. 6 Minuten nach 9.

Das Beste Musik vom Feinsten. Cowboy Stiefel hat sie an. Dasha Austin hier auf ihrem Radio Paradiso am Montagmorgen. 9:12 haben wir es ja nach den vielen schrecklichen Ereignissen am Wochenende. 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

0: Er wird mit seiner Stimme laut hier, John Farnham. You're the Voice auf Ihrem Radio Paradiso. Die besten Hits mit der meisten Abwechslung. Schönen guten Morgen. 20 Minuten nach 9 haben wir es und hier sind jetzt auch mehr Stimmen wieder zu hören. Freue mich sehr, dass Sie da sind, dass Sie da ist. Die Radio Paradiso Frühstücksrunde. Laura, Elna und Nico sind
1: guten
0: da.
1: Guten Morgen.
0: Guten Morgen. Das ist ja ein besonderes Wochenende gewesen mit wirklich schrecklichen Meldungen, Nachrichten und Ereignissen. Das ist ja auch so eine Zeit gewesen, wo man auch im Nachhinein immer nochmal dann denken wird, so, wo war ich, als das passiert ist? Ich habe das über eine News-App am Samstagabend mitbekommen. Wie habt ihr es erfahren eigentlich?
2: Ähnlich. Ich saß am Handy und bin ganz normal irgendwie dumm gescrollt über eine Stunde oder sowas. Und dann kamen auf einmal die ersten Meldungen und ich dachte mir, oh, vielleicht ja nur ein Unfall, schlimm genug, aber und dann ging es halt immer weiter und es war schrecklich.
3: Nico, wie ist bei dir? Ja, ich war auf dem Geburtstag gewesen tatsächlich und dann hat das dann eine wahrlich dann irgendwie in den Raum geworfen und dann habe ich natürlich auch direkt nachgegoogelt und gelesen und ja, war natürlich ein Stimmungsdämpfer gewesen.
4: Ja, ich war gerade mit meinen Eltern auf der Couch und habe einen Film geguckt und meine Mama hat dann auch auf ihrer Smartwatch irgendwie eine Benachrichtigung bekommen und so habe ich das dann auch mitbekommen, ja.
0: Das ist ja immer so zweigeteilt, ne? Auf der einen Seite ist man froh, dass man nicht dann dabei gewesen ist. Wir hatten ja auch darüber gesprochen, jeder von uns hätte sich gut vorstellen können, auch beim CSD selbst dabei gewesen zu sein und auf der anderen Seite schwenkt und klickt es auch gleich um, dass man denkt, oh, aber es sind ja eben so viele Menschen da gewesen und wie geht es denen jetzt? Habt ihr möglicherweise auch Kontakt zu Menschen gehabt oder gesucht dann, von denen ihr vermutet oder wusstet, dass sie auf dem CSD sind?
2: Ja, ich wusste von zwei Leuten, dass sie da sind, habe denen sofort geschrieben, ey, ohne Panik zu machen, so hey, seid ihr noch da, ist alles gut bei euch? Und die haben sich zum Glück recht schnell auch gemeldet, es war ganz gut.
0: Also bei mir war es so, dass ich auch von einigen wusste oder vermuten konnte, dass sie da sind und eine junge Frau, die hatte ich angeschrieben und die hat sich tatsächlich bis zum Sonntag nicht gemeldet und am Sonntag bin ich dann wach geworden, auch eben mit der Nachricht, dass die verstorbene Person eine Frau ist und da hatte sie sich auch immer noch nicht gemeldet. Und da war ich richtig, fiel mir so ein Stein vom Herzen, als sie dann um 6.35 Uhr sich dann doch meldete am Sonntagmorgen, dass bei ihr alles okay ist. Ja. Also das sind schreckliche Stunden gewesen und auch jetzt die Tage. Heute Morgen, ihr habt es ja auch mitbekommen, ich habe mich dafür entschieden, heute deutlich ruhiger durch den Morgen zu gehen. Es heißt ja auch nicht, dass man jetzt in Schmerz und Trauer versinken muss. Das ja auch nicht. Aber irgendwie so einfach so drüber weggehen und sagen, ja, ach nee, wir machen jetzt einfach so weiter nicht. Also wenn wir weitermachen, dann schon auch mit diesem Gefühl, jetzt erst recht vielleicht, also jetzt erst recht, wir lassen uns weder das Feiern noch eben die Gemeinschaft vermiesen das nicht, aber eben schon finde ich, das gehört sich auch oder ist auch angemessen den Opfern und auch den Angehörigen gegenüber, dass man das schon nochmal innehält, ein bisschen anders in die Welt schaut und diesen Tag und vielleicht auch die nächsten Tage, jeder hat ja auch so ein anderes Gefühl, so einen anderen Rhythmus, nochmal anders verbringt. Ich finde, das ist durchaus angemessen.
3: Voll.
0: Aber wie sehen Sie das auch? Also Sie können uns gerne schreiben, gerne mit uns auch kommunizieren, in Kontakt treten, per WhatsApp zum Beispiel an 03080 500 und die 80 oder eine E-Mail schreiben an redaktion@paradiso.de und schöne Musik, die tut eigentlich immer gut, erst recht die von Robbie Williams hier für im Radio Paradiso. Jetzt viel um 9.23 Uhr.

0: Wenn kommenden Sonntag Wahl wäre hier in Berlin, wie würden dann wohl die Ergebnisse aussehen? Dazu gibt es eine neue Umfrage. Wie die Ergebnisse sind, hören Sie dann gleich im Hauptstadtkompakt bei Jörg Trotzki. Gleich eine Minute nach 9:30 ist es.
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2: Du siehst nachts viele Sterne am Himmel, aber findest sie bei Sonnenaufgang nicht mehr. Kannst du deshalb sagen, dass tagsüber keine Sterne am Himmel stehen? So sage auch nicht, dass es keinen Gott gibt, weil du ihn in den Tagen deiner Unwissenheit nicht siehst.
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11: Ich bin Diana Kramer. Nach dem mutmaßlich islamistisch motivierten Anschlag am Rande des Christopher Street Days in Berlin mehren sich die Forderungen nach rechtlichen Konsequenzen. Bei dem Anschlag waren 29 Menschen verletzt worden, eine Frau starb. Der Tatverdächtige Abdul B. galt als Gefährder und war trotz einer Verurteilung auf freiem Fuß. Er war gestern Abend bei einem Einsatz in einer Berliner Kleingartenanlage von der Polizei erschossen worden.
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12: Mit Jörg Trotzki, guten Morgen. Nach dem Anschlag auf den CSD hier in Berlin am Sonntag und dem Tod des mutmaßlichen Täters einen Tag später werden seitens der Politik weitere Forderungen nach Konsequenzen laut. Der Vorsitzende der Jungen Union, Johannes Winkel, sagte, für alle Gefährder müsse das Erwachsenenstrafrecht gelten. Nach diesem Fall müsse der gesamte Rechtsrahmen überprüft werden. Der innenpolitische Sprecher der SPD-Fraktion hier in Berlin, Martin Matz, sagte, man müsse die Frage stellen, wie der mutmaßliche Täter trotz seiner Vorgeschichte nur eine Bewährungsstrafe erhalten habe. Wenn schon am nächsten Sonntag die Berlin-Wahl wäre, käme die CDU auf 20%. Sie hat damit im aktuellen Berlin-Trend nach dem Wechsel ihres Spitzenkandidaten um 3 Punkte im Vergleich von vor 3 Wochen zulegen können. Nahezu 80% der in dem Trend befragten Berliner gab auch an, dass es richtig war, Finanzsenator Stefan Evers gegen Kai Wegner als Spitzenkandidaten auszutauschen. Auf Platz 1 im Berlin-Trend ist weiterhin die Linkspartei mit 22%. Dann kommen Grüne mit 17, AfD mit 16 und SPD mit 12%. Die Berlin-Wahl selbst ist dann am 20. September. Der in der DDR populäre Sportler Wolfgang Behrendt ist tot. Er starb bereits letzten Monat, kurz nach seinem 90. Geburtstag, meldet der Deutsche Olympische Sportbund. Auch die Beisetzung habe bereits stattgefunden, heißt es weiter. Als Boxer schrieb Wolfgang Behrendt Sportgeschichte. 1956 gewann er in Melbourne mit 20 Jahren gegen den Südkoreaner Song Sun-jun als erster DDR-Athlet eine olympische Goldmedaille. Später war Wolfgang Behrendt unter anderem als Sportfotograf tätig.
0: Dankeschön, Jörg. so ein paar Wolken sind doch ganz schön grau. Sieht dann immer so aus, als wenn gleich ein Regenschauer runterkommt. Aber es hat heute früh geregnet tatsächlich. Aber jetzt im Laufe des Tages soll es mindestens die meiste Zeit trocken bleiben. 17 Grad haben wir schon, 22 bekommen wir maximal. Morgen mehr Sonne, wenige Wolken. Regenschauer bleiben so gut wie komplett aus. 24 Grad die Maximaltemperatur. Am Mittwoch dann sogar 28 Grad. Und für den Donnerstag sind hochsommerliche 36 Grad vorausgesagt.
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0: Achtung und Vorsicht, darauf eingestellt bitte A100 Richtung Wedding im Dreieck Charlottenburg. Da ist die Überfahrt zur A111, da ist die rechte Spur wegen Bauarbeiten gesperrt. Außerdem Richtung Treptow, da staut es sich zwischen Detmolder Straße und Albuinstraße nach wie vor, genauso wie Richtung Wedding zwischen Innsbrucker Platz und Schmargendorf. Außerdem Tiergarten, da wird immer noch werden die Absperrungen weggeräumt nach dem CSD. Straße ist 17. Juni gesperrt, deswegen zwischen Großem Stern und Brandenburger Tor und auch die Jezer-Grabin-Straße und die Ebertstraße sind noch bis heute Mittag, frühen Nachmittag abgeriegelt. Vorsicht nach wie vor bitte auf der A2 Magdeburg Richtung Berlin. Zwischen Berlin und Brandenburg liegen Gegenstände auf der Fahrbahn und zwar auf der rechten und der mittleren Spur. Und dann hat es einen Unfall gegeben. Die Unfallstelle ist dann noch ungesichert. Vorsicht auf der A10 südlicher Berliner Ring Richtung Dreieck Spreeau. Zwischen Gernshagen und Rangsdorf hat es diesen Unfall gegeben. Und 20 Minuten Wartezeit erwarten Sie auf der A10 westlicher Berliner Ring Richtung Dreieck Havelland zwischen Großkreuz und Leest. Baustellenstau. Ich wünsche eine gute Fahrt, eine sichere Fahrt vor allem. Fahren Sie vorsichtig und kommen Sie gut an.
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0: Um Freundschaft geht es heute und letztlich die gesamte Woche in der Radio Paradiso Coaching-Etage mit Hagen von Huchting. Gleich nach Michael Schulte, 5 AM und nach Starship mit

0: Da kommt Schwung in den Tag mit Michael Schulte, 5 AM. Wunderschöne Musik habe ich noch für Sie. Bis 10 Uhr Coldplay und BTS sind dabei mit My Universe. Lionel Richie, Dancing on the Ceiling. Und für die meiste Abwechslung gleich noch ein 90er von Ronan Keating, When You Say Nothing At All. 9:45 haben wir es.
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2: Freunde für immer. Am 30. Juli ist der internationale Tag der Freundschaft. Haben Sie jemanden, mit dem Sie, sagen wir mal, über 30 Jahre befreundet sind? Dann haben Sie sicher schon jede Menge überstanden. Umzüge, Missverständnisse, stressige Zeiten und manchmal sogar jahrelange Funkstille. Aber irgendetwas scheint diese Freundschaft ja erstaunlich widerstandsfähig zu machen. Ich frage mich, woran das wohl liegen mag, vor allem mit Blick auf die vielen Liebesbeziehungen, die leider oft viel früher scheitern. Eventuell behandeln wir ja gute Freunde oft besser als die Menschen, mit denen wir unser Leben teilen wollten. Dem besten Freund hören wir meist zu bis zum Ende. Wir freuen uns ehrlich, wenn ihm etwas gelingt und wenn er einen schlechten Tag hat, denken wir nicht gleich darüber nach, wer nun schuld sei. In Partnerschaften schleichen sich viele ungute Veränderungen ein. Aus Selbstverständlichkeit wird Gewohnheit. Aus Neugier werden Vorannahmen und aus kleinen Enttäuschungen alte Geschichten, die immer wieder hervorgeholt werden. Verrückt, oder? Denn gerade dort erhoffen wir uns doch am meisten Verständnis und Nähe. Der Beziehungsforscher Gottman beschreibt Freundschaft als das Fundament einer glücklichen Partnerschaft. Paare, die einander respektieren, sich füreinander interessieren und den Alltag nicht nur organisieren, sondern bewusst miteinander teilen, bleiben oft auch in schwierigen Zeiten verbunden. Wie wäre es heute mal mit einem kleinen Experiment? Fragen Sie Ihren Partner oder Ihre Partnerin doch einmal etwas, das Sie sonst eher einen guten Freund fragen würden. Zum Beispiel, was bewegt dich gerade wirklich? Und hören Sie zu, ohne Lösungsvorschläge und ohne Bewertung, aber mit ehrlichem Interesse. Sie werden sehen, Nähe entsteht oft genau dort, wo Sie den Menschen an Ihrer Seite wieder ein bisschen mehr wie Ihren besten Freund behandeln.
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2: Und wenn Sie eine persönliche Beratung wünschen, schreiben Sie mich gerne an unter www.beziehungscoach-berlin.de.

Das Party angesagt. Ah, das ist schön. Lionel Richie, Dancing on the Ceiling. Hier auf ihrem Radio Paradiso. Am Montagmorgen. 6:06 haben wir es. Und jetzt habe ich eine Band für Sie, die sich schon seit vielen Jahren für Vielfalt und Verständigung und für Liebe einsetzt und die großartige Konzerte veranstaltet. Das sind Coldplay mit My Universe. 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
11: Wo immer die Sonne aus den Wolken hervorbricht, hoffe, dass sie besonders auch für dich scheint. Damit jeder Tag deines Lebens so hell wie nur möglich sei. Gott segne dich.
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12: Ich bin Diana Kramer. Der Tatverdächtige des mutmaßlich islamistischen Anschlags beim CSD in Berlin ist bei einem Polizeieinsatz erschossen worden. 2 Tage nach der Tat läuft inzwischen die Debatte darüber weiter, warum der Deutsche mit libanesischen Wurzeln auf freiem Fuß war und den Anschlag überhaupt verüben konnte. Er war als Gefährder bekannt und auch verurteilt worden. Bundesinnenminister Alexander Dobrindt am Abend im ZDF.
13: Das wird ein Teil der Aufarbeitung sein, ob man hier in der Tat mit Bewährungsstrafen arbeiten kann. Ich glaube, dass das nicht der richtige Weg ist, wenn man sich das Register der Straftaten anschaut, Unterstützung von Terrorvereinigungen, dann kann man hier davon ausgehen, dass es sicherlich sinnvoll gewesen wäre, diese Person in Haft zu nehmen.
12: Bundesinnenminister Dobrindt. Mehrere Waldbrände halten Frankreich und Spanien weiter in Atem. Besonders dramatisch ist weiter die Lage um Bordeaux im Südwesten Frankreichs. Seit Mittwoch wurden dort mehr als 220.000 Menschen in Sicherheit gebracht, auch viele Urlauber. Die Flammen sind inzwischen nur noch rund 15 Kilometer von der Metropole entfernt. Der Brand bleibt aufgrund von Winden schwer kontrollierbar, heißt es von den Rettungskräften. 2 Drittel der Menschen in Deutschland befürworten die geplante stärkere Besteuerung von alkoholischen Getränken. Gleichzeitig geht in einer Forsa-Umfrage für die kaufmännische Krankenkasse eine genauso große Mehrheit davon aus, dass sich dadurch am Alkoholkonsum nichts ändert.
14: 20% mehr Steuern auf Schnaps. Auch Mischgetränke damit oder Sekt werden ab dem kommenden Jahr stärker besteuert. Eine große Mehrheit findet das gut. Die Bundesregierung erhofft sich knapp 500 Millionen Euro Mehreinnahmen im Jahr. Bei Bier und Wein bleibt alles wie es ist. Viele Befragte glauben, dass davon dann mehr getrunken wird, um der Steuererhöhung auszuweichen. 2 Drittel sind außerdem für ein komplettes Alkoholverbot für alle unter 18. Unter Aufsicht sind in Deutschland Bier und Wein bisher schon ab 14 erlaubt. Jan-Henner Reitze, Berlin.
12: Nach den jüngsten US-Angriffen im Iran sind Behörden zufolge massive Schäden an der Wasserversorgung im Landessüden entstanden. Mehrere Einrichtungen, darunter Meerwasserentsalzungsanlagen, seien beschädigt oder zerstört worden, heißt es. Schäden an der Wasserversorgung treffen die Zivilbevölkerung im Süden des Iran besonders hart. Dort herrscht im Sommer extreme Trockenheit bei Temperaturen um die 40 Grad.
15: ganz so extrem, aber doch um einiges heißer wird es auch bei uns in den kommenden Tagen. Heute erstmal wechselnd bewölkt und sonnig. Regen soll in den nächsten Stunden keiner mehr runterkommen. Nur der Wind, der bleibt teilweise kräftig. Bei Temperaturen im Moment um 18 Grad, 22 Grad der Spitzenwert. In den kommenden Tagen dann viel Sonnenschein, kein Regen in Sicht und es wird eben immer wärmer. Morgen 24, am Mittwoch 28 und Hitzehöhepunkt dann am Donnerstag bei bis zu 36 Grad. Sie stehen an auch heute auf dem Stadtring der A100 Richtung Wedding zwischen Innsbrucker Platz und Schmargendorf. Auf der A100 Richtung Treptow bitte Geduld zwischen Detmolder Straße und Albuinstraße. In beiden Fällen brauchen Sie 10 Minuten länger. Und 10 Minuten mehr sind es auch auf der A10, dem westlichen Berliner Ring Richtung Dreieck Havelland, hier zwischen Großkreuz und Leest. Fahren Sie vorsichtig und kommen Sie gut durch die Stadt.
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15: 3 Minuten nach 10 an diesem Montag, der sich irgendwie, finde ich, immer noch sehr anders anfühlt nach den Ereignissen am Wochenende. Kommen Sie trotz allem gut rein in die Woche, ruhig, wenn Sie mögen, mit uns, mit Ihrem Radio Paradiso und mit Berlins besten Hits mit der meisten Abwechslung. Für mehr Liebe sorgt gleich Olivia Dean, So Easy to Fall in Love. Und jetzt Queen aus den 80ern. I want to break free.

0: hinein in die Woche mit uns, mit ihrem Radio Paradiso. Und nach den Ereignissen am Wochenende rund um den CSD, den Christopher Street Day, stellt sich für mich, muss ich zugeben, irgendwie immer noch die Frage, wie damit umgehen. Ich finde es nicht einfach. Es muss weitergehen. Auf jeden Fall. Hass und Angst, die dürfen nicht siegen. Aber man fühlt sich doch nach wie vor ja irgendwie in so einer gewissen Schwere. So geht es mir zumindest. Aber ich finde, unser Bischof, der Bischof der Evangelischen Landeskirche, Christian Stäblein, der hat da sehr passende Worte gefunden zum Thema, wie damit umgehen. Gestern hier im Gottesdienst im Gespräch. Hören Sie mal rein.
1: Es ist ja so an so einem Tag, ich finde, es hat immer beides. Es ist eine Ausnahmesituation und dem müssen wir Rechnung tragen. Und gleichzeitig gibt es einen Wunsch danach, dass gerade in so einer schrecklichen Ausnahmesituation bestimmte Dinge auch so ablaufen, wie sie immer ablaufen, weil uns das Halt gibt. Das ist ja die Kraft der Rituale dann letztlich auch.
0: Halt finden im Gewohnten, wieder in den Alltag zu finden, das ist okay, das ist richtig, auch nach so einer Tragödie. Ich finde, es sind ganz passende Worte gestern gewesen von Bischof Christian Stäblein, nach dieser schrecklichen Nacht direkt bei Gottesdienst im Gespräch gestern früh. Sie können sich das gerne, wenn Sie mögen, auch nochmal als Ganzes in Ruhe anhören, darin Kraft finden, wenn Sie das möchten, ganz einfach online auf unserer Homepage www.paradiso.de. Sie hören Radio Paradiso am Montag mit Berlins besten Hits, mit der meisten Abwechslung.

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1: Bewahrt die Freundschaft. Es gibt nichts Schöneres auf Erden als sie. Sie ist ein Trost in diesem Leben. Du hast jemanden, dem du das Verborgene deines Herzens anvertrauen kannst. Worauf kann man sich bei Freunden verlassen? Nicht auf ihr Tun, nicht auf ihre Art. Sie kann sich ändern. Nur auf eines, dass sie nicht weggehen.
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10: Mit Jörg Trotzki, guten Tag. Nach dem Attentat beim Berliner CSD mit einer Toten und 30 Verletzten und dem Tod des mutmaßlichen Attentäters wird Kritik laut. Der innenpolitische Sprecher der SPD hier in Berlin, Martin Matz, sagte, man müsse tatsächlich die Frage stellen, wie der mutmaßliche Täter trotz seiner Vorgeschichte nur eine Bewährungsstrafe erhalten habe. Immerhin, der 21-Jährige war als Gefährder eingestuft. Erst vor wenigen Monaten soll er zu der eben genannten Bewährungsstrafe verurteilt worden sein. Teilweise stand er danach unter Beobachtung, heißt es weiter. Außerdem war wohl klar, dass der 21-Jährige im letzten Jahr versucht habe, sich der Terrororganisation Islamischer Staat anzuschließen. Erneut ist ein mehrtägiger Marsch durch Brandenburg nach Berlin für die seit 1955 3.400 Verstorbenen und Gefallenen Bundeswehrsoldatinnen und Soldaten gestartet worden. An dem Marsch, der auf dem Truppenübungsplatz im brandenburgischen Lenin begonnen hat, nehmen rund 150 Soldaten teil. Ziel der rund 120 Kilometer langen Strecke ist das Ehrenmal der Bundeswehr am Berliner Verteidigungsministerium. Auf der letzten Etappe sind auch Angehörige der Verstorbenen dabei. Den Gedenkmarsch gibt es seit 2018. Der Marsch endet am Donnerstag. Die Strecke zwischen Berlin-Ostbahnhof und Frankfurt-Oder ist nun erst einmal zu. Die nächsten 3 Wochen fahren hier keine Regio- und Fernverkehrszüge mehr, heißt es von der ODEC. Grund seien unter anderem Arbeiten an den Oberleitungen. Auch werden einige Bahnsteige verlängert. Die Sperrung dauere zunächst bis 15. August, heißt es weiter. Ersatzweise fahren Busse.
11: Schieben sich heute immer wieder auch einige Wolken vor die Sonne. Die sollen aber in den nächsten Stunden über den restlichen Tag keinen Regen mehr mitbringen. Ein Wind, der weht teilweise kräftig und die Temperaturen, die steigen heute auf bis zu 22 Grad. In den kommenden Tagen beruhigt sich die Wetterlage, beziehungsweise es wird um einiges freundlicher, aber auch heißer. Am Dienstagmorgen angenehm sonnige 24 Grad maximal, Mittwoch schon 28 Grad und am Donnerstag wird es voraussichtlich hochgehen auf bis zu 36 Grad. Baustellenstau auf der A10, dem westlichen Berliner Ring Richtung Dreieck Havelland. Zwischen Großkreuz und Leest bitte aktuell um die 10 Minuten mehr einplanen. Und 10 Minuten mehr sind es auch auf dem Stadtring der A100 Richtung Wedding zwischen Innsbrucker Platz und Schmargendorf. Und auf der A100 Richtung Treptow stehen sie zwischen Detmolder Straße und Albuinstraße. Fahren Sie vorsichtig und kommen Sie gut und vor allem sicher durch die Stadt.
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11: Ankommen in dieser neuen Woche. Vielleicht ein bisschen ruhiger reinstarten, wenn Sie das möchten, ein bisschen bedachter. Wir begleiten Sie in jedem Fall mit den besten Hits, mit der meisten Abwechslung hier auf Ihrem Radio Paradiso. Gleich die 90er, Erasure mit Always und das hier jetzt die 80er Jahre. Viel Spaß mit Susan Vega und Luca.

Mama macht sich zurück auf den Weg hier zu uns nach Berlin, nach Deutschland, nicht nur musikalisch, gerade mit One Republic und West Coast auf ihrem Radio Paradiso. Es wird sehr freundlich, es tut sehr, sehr gut, finde ich. Die Sonne wird sich nicht nur heute immer wieder zeigen, die ganze Woche, die wird freundlich werden, wird auch immer wärmer. Donnerstag sogar bis zu 36 Grad. Also holen Sie schon mal den Ventilator raus, lüften Sie heute noch mal durch und dann geht es in eine sommerliche Woche. Und ich finde, es hat irgendwie auch was Mutmachendes, so der Sonnenschein. Sie hören Radio Paradiso, hinein in die Woche mit uns und mit Berlins besten Hits. Mit der meisten Abwechslung.

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11: Ich bin Diana Kramer. Nach dem Anschlag auf den Christopher Street in Berlin gehen die Ermittlungen weiter und es wird auch über eine mögliche Verschärfung des Terrorstrafrechts diskutiert. Der Tatverdächtige wurde am Abend bei einem Polizeieinsatz getötet. Abdul B. war den Behörden als Gefährder bekannt und verurteilt. Trotzdem war er auf freiem Fuß.
12: Es gibt noch viele offene Fragen. Der SPD-Innenexperte Fiedler fordert eine genaue Aufarbeitung. Im aktuellen Fall sei nicht das Strafrecht das Problem, möglicherweise dessen Anwendung, sagte er im Radiointerview. Geklärt werden müsse, warum der Tatverdächtige wieder auf freiem Fuß gewesen sei und warum Staatsanwaltschaft und Gericht unterschiedlich entschieden hätten. Der Mann war im Mai wegen der Vorbereitung einer schweren staatsgefährdenden Gewalttat zu 22 Monaten Jugendstrafe verurteilt worden. Allerdings auf Bewährung, er kam auf freien Fuß. David Riemer, Redaktion.
11: Miete und Nebenkosten überfordern immer mehr Menschen in Deutschland. In einer YouGov-Umfrage für die Postbank gab knapp die Hälfte der befragten Mieter an, dass sie sich ihre Wohnkosten gerade so leisten können. Fast jeder achte Mieter lebt nach eigener Einschätzung über seine finanziellen Verhältnisse.
13: Miete, Wasser, Heizung, auch das ist teurer geworden. Nur rund jeder dritte Mieter kann sich seine Wohnkosten nach eigenen Angaben noch gut leisten. In der Umfrage vor 3 Jahren war es noch etwa jeder zweite. Laut Faustregel sollten die Wohnkosten maximal 30% des Haushaltsnettoeinkommens betragen. Rund 60% der Mieter liegen da deutlich drüber. Knapp die Hälfte träumt von den eigenen 4 Wänden. Die größte Hürde für viele ist aber fehlendes Eigenkapital für einen Haus- oder Wohnungskredit. Katrin Müller, Nachrichtenredaktion.
11: Im vergangenen Jahr sind deutlich weniger Kinder und Jugendliche zu ihrem Schutz vorübergehend in Einrichtungen oder Pflegefamilien aufgenommen worden. Die Zahl der Vorübergehenden in Obhutnahmen sank gegenüber 2024 um 18%, teilte das Statistische Bundesamt mit. Hintergrund sei vor allem auch, dass weniger unbegleitete Minderjährige aus dem Ausland eingereist seien. In Venedig müssen Tagesbesucher seit April Eintritt zahlen und das rechnet sich für die Lagunenstadt. Mehr als 5 Millionen Euro hat Venedig in diesem Jahr eingenommen, teilte die Stadt im Norden Italiens mit. 10 Euro zahlt jeder Tagesbesucher, im nächsten Jahr wird es womöglich noch teurer.
14: Gerade sieht sie wieder überwiegend grau aus am Himmel über dem Checkpoint Charlie. Nicht ganz ausgeschlossen, dass doch nochmal der ein oder andere Regentropfen runterkommt. Sonst bleibt es aber über den Nachmittag heute vor allem überwiegend trocken, immer wieder mit auch sonnigen Auflockerungen. Aber teils kräftiger Wind weht heute noch durch, bei Temperaturen im Moment um 20 Grad. 22 Grad maximal. Am Dienstagmorgen angenehm sonnige 24 Grad der Spitzenwert. Regen ist nicht in Sicht, auch nicht in den Tagen danach. Es wird im Gegenteil sogar noch sommerlicher, trocken, sehr warm. Am Mittwoch 28 und am Donnerstag 36 Grad maximal. Nach wie vor Stau auf dem Stadtring A100 Richtung Wedding zwischen Innsbrucker Platz und Schmargendorf. Und auf der A100 Richtung Treptow stehen sie zwischen Detmolder Straße und Albuinstraße. In beiden Fällen bitte 10 Minuten mehr einplanen. 20 Minuten mehr sind es auf der A10, dem westlichen Berliner Ring Richtung Dreieck Havelland, hier zwischen Großkreuz und Leest. Und eine halbe Stunde obendrauf packen sollten Sie bitte auf der A13, das ist Dresden Richtung Berlin, zwischen Dreieck Spreewald und Duben. Kommen Sie gut durch die Stadt und bleiben Sie gelassen.
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14: Gleich mit Taylor Swift bringt aktuelle Musik mit. Anti-Hero. Außerdem geht es in die 90er. Natalie Imbruglia mit A Torn. Und wir starten jetzt mit den 80er Jahren. Das ist Meteor mit If I Was. Um 3 Minuten nach 11.

ganz viel Gelassenheit durch den Montagvormittag hier auf ihrem 98.2 Radio Paradiso. Das sind Berlins beste Hits mit der meisten Abwechslung. Jetzt von Natalie Imbruglia aus den 90er Jahren.

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1: Es müssen nicht Männer mit Flügeln sein, die Engel. Sie gehen leise, sie müssen nicht schreien. Oft sind sie alt und hässlich und klein, die Engel. Sie haben kein Schwert, kein weißes Gewand, die Engel. Vielleicht ist einer, der gibt dir die Hand. Oder er wohnt neben dir, Wand an Wand, der Engel. Dem Hungernden hat er das Brot gebracht, der Engel. Dem Kranken hat er das Bett gemacht und hört, wenn du ihn rufst in der Nacht, der Engel. Er steht im Weg und er sagt, nein, der Engel. Groß wie ein Pfahl und hart wie ein Stein. Es müssen nicht Männer mit Flügeln sein, die Engel.
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10: Mit Jörg Trotzki, guten Tag. Keine Gewalt und kein Morden könne mit Gott begründet werden. Liebe ist stärker als Hass. Mit diesen Worten reagierte der Bischof der Evangelischen Kirche Berlin-Brandenburg, Christian Stäblein, auf das Attentat beim Berliner CSD am Samstagabend. Bei einem Gottesdienst in der Berliner Marienkirche betonte Stäblein zugleich, queeres Leben und Lieben gehöre im Herzen Berlins dazu. An der Andacht nahmen auch Bundeskanzler Merz und Berlins regierender Bürgermeister Wegner teil. Nach dem Tod des mutmaßlichen Attentäters gehen die Sicherheitsbehörden hier in Berlin aktuell von keiner weiteren Gefährdung aus. Kai Wegner lobte zugleich den schnellen Fahndungserfolg der Berliner Polizei. Erneut ist ein mehrtägiger Marsch durch Brandenburg nach Berlin für die seit 1955 3.400 verstorbenen und gefallenen Bundeswehrsoldatinnen und Soldaten gestartet worden. An dem Marsch, der auf dem Truppenübungsplatz im brandenburgischen Lenin begonnen hat, nehmen rund 150 Soldaten teil. Ziel der rund 120 Kilometer langen Strecke ist das Ehrenmal der Bundeswehr am Berliner Verteidigungsministerium. Auf der letzten Etappe sind auch Angehörige der Verstorbenen dabei. Den Gedenkmarsch gibt es seit 2008. Der Marsch endet am Donnerstag. Die Waldsiedlung in Berlin-Zehlendorf hat es geschafft und ist in die UNESCO-Welterbeliste aufgenommen worden. Das als Papageiensiedlung bekannte Architekturensemble wurde in den 1920er Jahren erbaut. Einer der Architekten war Bruno Taut. Weil auch der Baumbestand in die Planungen Einfluss, konnte eine große Nähe von Architektur und Natur bewahrt werden. Luft, Licht und Sonne stellt hier das Wohlbefinden des Menschen in den Mittelpunkt, heißt es. Die Bezeichnung Papageiensiedlung übrigens ist ein von den Nazis geprägter Begriff. Sie wollten so die moderne Architektur als entartete Kunst diffamieren. Der Begriff ist geblieben und wird heute als wertschätzend und liebevoll empfunden.
11: 20 Grad die aktuelle Temperatur, 22 Grad heute maximal. Ein bisschen windig ist es. Der Wind, der zieht sich auch noch durch den restlichen Tag. Aber Regen soll wohl keiner mehr runterkommen. Dazu bleibt es bei einem Mix aus Sonne und Wolken. Am Dienstagmorgen wird die Sonne das Zepter in die Hand nehmen. Es wird sehr freundlich, bleibt trocken bei bis zu 24 Grad. Am Mittwoch schon sonniger 28 Grad maximal und dann Sommerhitze-Höhepunkt der Woche am Donnerstag. Voraussichtlich dann 36 Grad, der Spitzenwert. 30 Minuten anstehen ist angesagt auf der A13. Das ist Dresden Richtung Berlin. Zwischen Dreieck Spreewald und Duben. Hier bitte besondere Geduld. Außerdem nach wie vor Geduld auf dem Stadtring A100 Richtung Treptow. Zwischen Detmolder Straße und Albuinstraße. Hier sind es 10 Minuten mehr. Und auf der A100 Richtung Wedding stehen sie zwischen Innsbrucker Platz und Schmargendorf. Auch hier bitte 10 Minuten mehr einplanen. Kommen Sie gut durch die Stadt und fahren Sie vorsichtig.
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11: Lola Young bringt gleich aktuelle Musik mit. Können sich freuen auf Messi. Außerdem sind aus den 90ern dabei R.E.M. mit Losing My Religion. Und wir starten jetzt mit den 80er Jahren. Die Bangles und Manic Monday für ihren Montagvormittag um 4 Minuten nach 11:30 Uhr.

Als Band haben sie gemeinsam vor allem die 80er und die 90er Jahre geprägt. R.E.M. mit Losing My Religion hier gerade. Jetzt möchte Frontsänger Michael Stipe nochmal solo richtig loslegen und plant für Ende des Jahres sein erstes komplettes Solo-Album. Mal gucken, wie viel R.E.M. man da vielleicht auch raushört. 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Und dafür geht's jetzt rein in die 80er. Farbenfroh mit Cindy.

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12: Ich bin Diana Kramer. Der Tatverdächtige des mutmaßlich islamistischen Anschlags beim CSD in Berlin ist bei einem Polizeieinsatz erschossen worden. Zwei Tage nach der Tat läuft die Debatte darüber weiter, warum der Deutsche mit libanesischen Wurzeln auf freiem Fuß war und den Anschlag verüben konnte. Er war als Gefährder bekannt und auch verurteilt worden. Bundesinnenminister Alexander Dobrindt am Abend im ZDF.
13: Das wird ein Teil der Aufarbeitung sein, ob man hier in der Tat mit Bewährungsstrafen arbeiten kann. Ich glaube, dass das nicht der richtige Weg ist, wenn man sich das Register der Straftaten anschaut, Unterstützung von Terrorvereinigungen, dann kann man hier davon ausgehen, dass es sicherlich sinnvoll gewesen wäre, diese Person in Haft zu nehmen.
12: Bundesinnenminister Dobrindt. Die Bundestagsabgeordnete und bisherige CDU-Schatzmeisterin Franziska Hoppermann soll neue Generalsekretärin ihrer Partei werden. Bundeskanzler und Parteichef Friedrich Merz schlug sie in einer Sitzung des CDU-Präsidiums in Berlin vor, wie die dpa aus Teilnehmerkreisen erfuhr. Die Hamburgerin soll auf Carsten Linnemann folgen, der Bundesgesundheitsminister werden soll. Venedig hat in diesem Jahr mit seinem weltweit einzigartigen Eintrittsgeld mehr als 5 Millionen Euro eingenommen. Die Lagunenstadt im Norden Italiens berichtete nach dem Ende der diesjährigen Bezahlsaison an diesem Wochenende von mehr als 650.000 zahlenden Tagesbesuchern.
14: Einmal den Kanal Grande sehen und bezahlen. Für die Lagunenstadt geht das Konzept ganz offensichtlich auf, Tagesbesucher zur Kasse zu bitten. Damit will man eigentlich den Massenansturm besser kanalisieren, Touris abschrecken, dann zu kommen, wenn es besonders voll ist. Bisher kostet das Tagesticket in der Regel 10 Euro. Bald könnte es 5-mal so teuer werden. Kritiker sagen seit langem, das Ganze sei reine Abzocke. Aus Italien, Claudia Wächter.
12: Mehrere große Waldbrände halten Frankreich und Spanien weiter in Atem. Besonders dramatisch ist die Lage weiter um Bordeaux im Südwesten Frankreichs. Seit Mittwoch wurden dort mehr als 220.000 Menschen in Sicherheit gebracht, auch viele Urlauber. Die Flammen sollen inzwischen nur noch rund 15 Kilometer von der Metropole Bordeaux entfernt sein. Nach Angaben der Rettungskräfte bleibt das Feuer aufgrund drehender Winde schwer kontrollierbar.
4: geht hier aber gerade ganz schön grau zu bei mir vorm Studio am Checkpoint Charlie. Sonne und Wolken wechseln sich weiter ab heute über den Tag mit teilweise auch dichter bewölkten Phasen. Allerdings ist Regen nur noch sehr selten zu erwarten. Nicht ganz ausgeschlossen, aber Dauergüsse kommen da heute nicht mehr runter. Bei Top-Temperaturen um 22 Grad. 20 Grad sind es im Moment. Der Wind, der bleibt noch recht kräftig heute über den Tag. In den nächsten Tagen wird es deutlich freundlicher und auch wieder wärmer. Morgen 24 Grad maximal bei einem Sonne-Wolken-Mix. Am Mittwoch überwiegend sonnig und 28 Grad. Und am Donnerstag dann sommerlich heiße 36 Grad maximal. Sie brauchen besondere Geduld auf der A9, das ist Leipzig Richtung Berlin. Die Anschlussstelle Kleinmarzehns, die ist wegen dringender Bauarbeiten aktuell gesperrt bis voraussichtlich Anfang Oktober. Am besten, Sie weichen hier über Niemeck und Köselitz aus. Es kommt derzeit zu Stau mit rund 45 Minuten Verzögerung. Dann haben wir einen Liegenbleiber auf der A111 stadteinwärts. Im Tunnel Tegel Ortskern ist deshalb die linke Spur gesperrt. 10 Minuten Stau auf dem Stadtring A100 Richtung Treptow zwischen Detmolder Straße und Albuinstraße. Doch auf der A100 Richtung Wedding stehen sie an zwischen Innsbrucker Platz und Schmargendorf. Auch hier sind es 10 Minuten mehr. Kommen Sie gut durch die Stadt und fahren Sie vorsichtig.
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4: Und Mr. Teddy Swims steht bereit für Sie, bringt gleich frische, aktuelle Musik mit für Ihren entspannten Wochenstart. Mr. Know-It-All. Und wir starten jetzt mit den 80er Jahren locker leichte Musik von Robin Gibb. Es ist Juliet hier auf Ihrem Radio Paradiso. 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

das italienische Lebensgefühl für ein bisschen Leichtigkeit an diesem Montagmittag. Knäck gerade mit Laura Nonché auf ihrem Radio Paradiso. Das sind die besten Hits mit der meisten Abwechslung. Gleich mit ganz viel Herz aus dem Jahr 2015. Joris und Herz über Kopf. Und wir starten mit musikalischer Superpower mit Michael Jackson und Paul McCartney.

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0: 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Die Gedanken zum Auftanken. Die größten Worte der Menschheitsgeschichte. Als William Faulkner im Dezember 1950 der Friedensnobelpreis verliehen wird, hält der Kalte Krieg die Welt in Atem. Der amerikanische Schriftsteller ermutigt zum Glauben an die Menschheit. Aus der Nobelpreisrede William Faulkners.
1: Ich weigere mich, den Untergang des Menschen zu akzeptieren. Es ist die Pflicht des Dichters und des Schriftstellers, über diese Dinge zu schreiben. Es ist sein Privileg, den Menschen bei ihrem Ausharren zu helfen, indem er ihr Herz erhebt, indem er sie an Mut und Ehre und Hoffnung und Stolz und Mitleid und Erbarmen und Opfer erinnert, die den Ruhm seiner Vergangenheit begründeten. Die Stimme des Dichters wird nicht nur als eine Dokumentation des Menschen gebraucht. Sie kann eine Stütze und der Pfeiler sein, die ihm helfen zu überdauern und die Oberhand zu behalten.
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8: Mit Jörg Trotzki, guten Tag. Nach dem Anschlag auf den CSD hier in Berlin am Sonntag und dem Tod des mutmaßlichen Täters einen Tag später werden seitens der Politik weitere Forderungen nach Konsequenzen laut. Der Vorsitzende der Jungen Union, Johannes Winkel, sagte, für alle Gefährder müsse das Erwachsenenstrafrecht gelten. Nach diesem Fall müsse der gesamte Rechtsrahmen überprüft werden. Der innenpolitische Sprecher der SPD-Fraktion hier in Berlin, Martin Matz, sagte, man müsse die Frage stellen, wie der mutmaßliche Täter trotz seiner Vorgeschichte nur eine Bewährungsstrafe erhalten habe. Wenn schon am nächsten Sonntag die Berlin-Wahl wäre, käme die CDU auf 20%. Sie hat damit im aktuellen Berlin-Trend nach dem Wechsel ihres Spitzenkandidaten um 3 Punkte im Vergleich von vor 3 Wochen zulegen können. Nahezu 80% der in dem Trend befragten Berliner gab auch an, dass es richtig war, Finanzsenator Stefan Evers gegen Kai Wegner als Spitzenkandidaten auszutauschen. Auf Platz 1 im Berlin-Trend ist weiterhin die Linkspartei mit 22%. Dann kommen Grüne mit 17, AfD mit 16 und SPD mit 12%. Die Berlin-Wahl selbst ist dann am 20. September. Der in der DDR populäre Sportler Wolfgang Behrendt ist tot. Er starb bereits letzten Monat, kurz nach seinem 90. Geburtstag, meldet der Deutsche Olympische Sportbund. Auch die Beisetzung habe bereits stattgefunden, heißt es weiter. Als Boxer schrieb Wolfgang Behrendt Sportgeschichte. 1956 gewann er in Melbourne mit 20 Jahren gegen den Südkoreaner Song Sun-jun als erster DDR-Athlet eine olympische Goldmedaille. Später war Wolfgang Behrend unter anderem als Sportfotograf tätig.
9: Jetzt hat sich hier wieder die Sonne durchgesetzt am Himmel über dem Checkpoint Charlie. Das tut sehr, sehr gut. Es ist und bleibt heute ein Wechselspiel aus Sonne und Wolken. Regen soll keiner mehr runterkommen, aber windig bleibt's bis in den Abend hinein. Bei Temperaturen aktuell um 20 Grad, 22 Grad der Spitzenwert. Noch morgen am Dienstag wird es ein Wechselspiel aus Sonne und Wolken geben. Kein Regen in Sicht, 24 Grad maximal. Und dann wird es immer wärmer. Am Mittwoch sonnige 29 Grad und am Donnerstag 35 Grad, der Spitzenwert. Gute Nachrichten von der A111. Der Liegenbleiber im Tunnel-Tegel-Ortskern ist inzwischen weg. Die linke Spur stadteinwärts ist wieder frei. Hier kann es weitergehen. Dann weiter Geduld. Auf dem Stadtring A100 Richtung Treptow zwischen Detmolder Straße und Albuinstraße. 10 Minuten Wartezeit hier. Und 10 Minuten mehr sind es auch auf der A100 Richtung Wedding zwischen Innsbrucker Platz und Schmargendorf. Behalten Sie die Nerven und kommen Sie gut durch die Stadt.
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9: Und es geht auf Zeitreise, gleich in die 90er, mit den Backstreet Boys, I Want It That Way. Außerdem können Sie sich auf aktuelle Musik freuen, Coldplay mit Feels Like I'm Falling in Love. Und los geht's jetzt mit der richtigen Gelassenheit für diesen Montag. Von und mit Laidback aus den 80ern und Baker Man.

0: mehr Liebe braucht die Welt, nicht nur musikalisch, aber es tut schon sehr, sehr gut. Coldplay hier gerade mit Feels Like I'm Falling in Love auf ihrem Radio Paradiso. Und ich weiß nicht, wie es Ihnen geht, aber nach diesen Ereignissen am Wochenende rund um den Christopher Street Day, da stellt sich für mich immer noch irgendwie die Frage, wie damit umgehen. Ich finde das wirklich nicht einfach. Es muss weitergehen, auf jeden Fall. Hass und Angst, die dürfen nicht siegen. Aber man fühlt doch nach wie vor so eine gewisse Schwere, so geht es zumindest mir auch heute noch. Und ich finde, unser Bischof, der Bischof der Evangelischen Landeskirche, Christian Stäblein, der hat da sehr passende Worte gefunden zum Thema, wie damit umgehen. Gestern hier im Gottesdienst im Gespräch. Hören Sie mal rein.
1: Es ist ja so an so einem Tag, ich finde, es hat immer beides. Es ist eine Ausnahmesituation und dem müssen wir Rechnung tragen. Und gleichzeitig gibt es einen Wunsch danach, dass gerade in so einer schrecklichen Ausnahmesituation bestimmte Dinge auch so ablaufen, wie sie immer ablaufen, weil uns das Halt gibt. Das ist ja die Kraft der Rituale dann letztlich auch.
0: Halt finden im Gewohnten, wieder in den Alltag zu finden, das ist okay, das ist richtig, auch nach so einer Tragödie. Ich finde, es sind ganz passende Worte gestern gewesen von Bischof Christian Stäblein, nach dieser schrecklichen Nacht direkt bei Gottesdienst im Gespräch gestern früh. Sie können sich das gerne, wenn Sie mögen, auch nochmal als Ganzes in Ruhe anhören, darin Kraft finden, wenn Sie das möchten, ganz einfach online auf unserer Homepage www.paradiso.de. Sie hören Radio Paradiso am Montag mit Berlins besten Hits, mit der meisten Abwechslung.

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9: Ich bin Diana Kramer. Nach dem mutmaßlich islamistischen Terroranschlag beim CSD in Berlin ist ein zweiter Verdächtiger, der zunächst festgenommen wurde, wieder frei. Das teilte die Bundesanwaltschaft mit. Der mutmaßliche Täter Abdul B. war am Abend bei einem Polizeieinsatz in einer Kleingartenanlage in Berlin-Spandau erschossen worden.
10: Der Tatverdacht gegen den Mann hat sich demnach wohl nicht erhärtet. Auch Innenminister Dobrindt hatte erklärt, dass solche Anschläge typischerweise von Einzeltätern begangen werden. Der Hauptverdächtige ist zwar tot, ermittelt wird aber weiter. Zum Beispiel zur Frage, wie sich Abdul B. radikalisiert hat und ob es möglicherweise Mitwisser oder Unterstützer gibt. Der Fall liegt jetzt bei der Bundesanwaltschaft. Katrin Müller, Nachrichtenredaktion.
9: Die Stimmung in der deutschen Wirtschaft hat sich im Juli den dritten Monat in Folge von den Dämpfern infolge des Iran-Kriegs erholt. Das IFO-Geschäftsklima stieg um 0,9 auf 86,6 Punkte, teilte das Münchner Forschungsinstitut mit. Trotz der unsicheren Lage am Persischen Golf zeigt sich die deutsche Wirtschaft weniger pessimistisch, sagte IFO-Präsident Clemens Fuest. Vor allem im Dienstleistungssektor, auf dem Bau und im Handel hält sich die Stimmung auf. Die Bundestagsabgeordnete und bisherige CDU-Schatzmeisterin Franziska Hoppermann soll neue Generalsekretärin ihrer Partei werden. Bundeskanzler und Parteichef Friedrich Merz schlug sie in einer Sitzung des CDU-Präsidiums vor, erfuhr die dpa aus Teilnehmerkreisen.
11: Hoppermann soll auf Carsten Linnemann folgen, der Bundesgesundheitsminister werden soll. Die meisten in der Öffentlichkeit werden die Hamburgerin nicht kennen. In ihrer Partei ist sie allerdings keine Unbekannte. Sie sitzt seit 5 Jahren für den Wahlkreis Hamburg-Wandsbek im Bundestag und ist Mitglied mehrerer Ausschüsse. Hoppermann ist nicht die erste Frau auf diesem Posten in der Geschichte der CDU. Auch die späteren Parteivorsitzenden Angela Merkel und Annegret Kramp-Karrenbauer waren zunächst Generalsekretärinnen. Evert Riemer, Redaktion.
9: Der Leichenpräparator Gunther von Hagens ist tot. Er starb im Alter von 81 Jahren. Von Hagens entwickelte in den 1970er Jahren in Heidelberg eine Konservierungstechnik von Leichen zu anatomischen Präparaten, die weltweit Millionen Menschen durch seine Körperweltenausstellungen bekannt wurde. Er selbst litt seit vielen Jahren an einer Parkinson-Erkrankung.
12: Es ist ziemlich
0: ziemlich windig zum Start in diese Woche. Bleibt auch bis in den Abend mit teilweise kräftigen Böen. Dazu gibt es ein Wechselspiel aus Sonne und Wolken. Und die Temperaturen steigen nicht mehr merklich weit nach oben. 21 Grad im Moment, 22 Grad der Spitzenwert. In den kommenden Tagen wird es dann immer wärmer. Morgen am Dienstag trockene 24 Grad. Am Mittwoch schon sonnige 29 und am Donnerstag dann als Höhepunkt 35 Grad. Maximal. Achtung bitte, es hat einen Unfall gegeben in Haselhorst. Die Gartenfelder Straße ist aktuell zwischen Küsterstraße und Riensbergstraße gesperrt. Gartenfelder Straße gesperrt zwischen Küsterstraße und Riensbergstraße. Außerdem Geduld auf dem Stadtring A100 Richtung Treptow zwischen Detmolder Straße und Albuinstraße. Hier im Moment 10 Minuten Stau. Und 10 Minuten mehr sind es auch auf der A100 Richtung Wedding zwischen Innsbrucker Platz und Schmargendorf. Kommen Sie gut durch die Stadt und behalten Sie die Nerven.
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0: Gleich mit den ganz, ganz großen Gefühlen. Michael Schulte dabei mit You Let Me Walk Alone. Außerdem besonders liebevolle Musik, Donna Lewis, I Love You Always Forever. Und wir starten jetzt ganz gelassen in diese Stunde mit Alphaville aus den 80ern und Big in Japan. Kommen Sie gut rein in die

angenehmen Wochenstart. Mit uns, mit ihrem 98.2 Radio Paradiso. Und mit Berlins besten Hits mit der meisten Abwechslung. Jetzt von Donna Lewis.

0: Sanfte Musik, fairen Wochenstart. Von Donna Lewis, I Love You Always Forever. Hier auf ihrem Radio Paradiso. Und es wird eine sehr, sehr warme Woche. Sie sollten sich schon mal drauf einstellen. Der Sommer kommt zurück hier zu uns nach Berlin. Was, finde ich, vom Gefühl auch irgendwie ja, sehr, sehr gut tut. Es wird sonnig, es bleibt sonnig heute schon. In den kommenden Tagen dann noch immer wärmer. Bis zu 36 Grad am Donnerstag. Also holen Sie schon mal den Ventilator raus. Lüften Sie heute noch mal kräftig durch. Und dann geht es hinein in eine sehr sommerliche Woche.
1: Tschüss.

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0: 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Die größten Worte der Menschheitsgeschichte. Albert Schweitzer ist bis heute ein Vorbild der Menschlichkeit. Er ist Wegbereiter humanitärer Hilfe und Vordenker für Frieden und Gerechtigkeit in der Welt. Aus einer seiner wichtigsten Schriften:
1: Was ein Mensch an Gütigkeit in die Welt hinausgibt, das arbeitet an den Herzen der Menschen und an ihrem Denken. Unsere törichte Schuld ist, dass wir nicht ernst zu machen wagen mit der Gütigkeit. Wir wollen immer wieder die große Last wälzen, ohne uns dieses Hebels zu bedienen, der unsere Kraft verhundertfachen kann. Eine unermessliche, tiefe Wahrheit liegt in dem Wort Jesu. Selig sind die Sanftmütigen, denn sie werden das Erdreich besitzen.
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9: Mit Jörg Trotzki, guten Tag. Nach dem Anschlag auf den Berliner CSD am Wochenende wird darüber diskutiert, ob es Versäumnisse der Behörden gegeben hat. Bundesinnenminister Alexander Dobrindt sagte, es sei nicht nachvollziehbar, dass bei dem mutmaßlichen Täter eine Strafe zur Bewährung ausgesetzt wurde, obwohl dieser als islamistischer Gefährder bekannt war. Auch der innenpolitische Sprecher der SPD im Berliner Abgeordnetenhaus, Martin Matz, sagte, die Justiz müsse sich Fragen gefallen lassen, sowohl zum Jugendstrafrecht als auch zur Bewährungsstrafe. Matz sagte aber auch, man solle keine voreiligen Schlüsse ziehen. Auf dem ehemaligen Truppenübungsplatz nahe dem brandenburgischen Jüterbock ist am Wochenende erneut ein Waldbrand ausgebrochen. Das Feuer habe eine Fläche von rund 8 Hektar erreicht, sagte man uns. Eine direkte Brandbekämpfung ist wegen der Munitionsbelastung nicht möglich, heißt es weiter. Die Feuerwehr geht deshalb von den Wegen und den Brandschneisen gegen den Waldbrand vor und hofft auf Regen. Möglich ist, dass der Einsatz sich die ganze Woche über hinziehen wird. Anwohner sollen wegen der Rauchentwicklung Fenster und Türen geschlossen halten. In 2 Wochen können wir eine, ja doch auch für unsere Region, recht seltene Sonnenfinsternis beobachten. Am Mittwoch, den 12. August, werde die Sonne hier in Berlin und Brandenburg bis zu 85% verdeckt sein, heißt es von den Astronomen. Leider fällt die Sonnenfinsternis schon in den Sonnenuntergang. Erst kurz nach 20 Uhr werde sie ihren Höhepunkt erreichen, sagte man uns. Zu einer langen Nacht der Astronomie laden deshalb auch die Planetarien in Berlin zum Beobachten der Sonnenfinsternis ein. Die nächste totale Sonnenfinsternis übrigens hier in Berlin gibt es dann am 7. Oktober 2135 und zwar morgens um 9.
10: dass man da jetzt schon die Uhrzeit sagen kann. Spannend. Die Sonne versteckt sich heute auch immer mal wieder zwischen einigen dichten Wolken, aber die kann sich da auch durchsetzen. Bringt aktuell 21 Grad mit, 22 Grad der Spitzenwert. Regen kommt keiner mehr runter, allerdings bleibt es heute bis in den Abend teils kräftig windig. In den kommenden Tagen wird es immer wärmer. Der Sommer kommt zurück, 24 Grad morgen maximal, am Mittwoch schon 29 und am Donnerstag sonnig trockene 35 Grad, der Spitzenwert. Achtung bitte, es hat einen Unfall gegeben auf der A113 Richtung Schönefeld. In Höhe Adlershof ist deshalb die rechte Spur gesperrt. Außerdem gibt es Einschränkungen nach einem Unfall in Haselhorst. Die Gartenfelder Straße ist zwischen Küsterstraße und Riensbergstraße gesperrt. Es staut sich auf dem Stadtring A100 Richtung Treptow zwischen Detmolder Straße und Albuinstraße. Auf der A100 Richtung Wedding stehen sie zwischen Innsbrucker Platz und Schmargendorf. In beiden Fällen bitte 10 Minuten mehr einplanen. Kommen Sie ansonsten gut durch die Stadt und kommen Sie sicher an Ihr Ziel.
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10: Und gleich mit besonders liebevoller Musik aus den 90ern. The Cardigans mit Love Fool. Außerdem dabei aktuelle Musik, Alex Warren mit Ordinary. Und das hier ist ihre musikalische Reise in die 80er Jahre mit Desireless und Voyage.

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6: Ich bin Thomas Bleskin. Nach dem Anschlag am Rande des Christopher Street Days in Berlin wird über eine mögliche Verschärfung des Terrorstrafrechts diskutiert. Der gestern erschossene Tatverdächtige war den Behörden als Gefährder bekannt und verurteilt. Trotzdem war er auf freiem Fuß.
7: Es gibt noch viele offene Fragen. Der SPD-Innenexperte Fiedler fordert eine genaue Aufarbeitung. Im aktuellen Fall sei nicht das Strafrecht das Problem, möglicherweise dessen Anwendung, sagt er im Radiointerview. Geklärt werden müsse, warum der Tatverdächtige wieder auf freiem Fuß gewesen sei und warum Staatsanwaltschaft und Gericht unterschiedlich entschieden hätten. Der Mann war im Mai wegen der Vorbereitung einer schweren staatsgefährdenden Gewalttat zu 22 Monaten Jugendstrafe verurteilt worden. Allerdings auf Bewährung, er kam auf freien Fuß. Fiedler will nun wissen, wie es zu dieser Entscheidung kam und ob es nach der Haftentlassung Lücken bei der Überwachung gegeben hat. David Riemer, Nachrichtenredaktion.
6: Die bisherige CDU-Schatzmeisterin Franziska Hoppermann ist neue Generalsekretärin ihrer Partei. Wie die dpa aus Parteikreisen erfuhr, hat der Bundesvorstand sie auf Vorschlag von Kanzler Friedrich Merz zur Nachfolgerin von Carsten Linnemann gewählt. Dieser ist als neuer Bundesgesundheitsminister vorgesehen. Bei der Bekämpfung der verheerenden Waldbrände in Spanien gibt es Fortschritte, die Regierung warnt aber vor verfrühtem Optimismus. Auch an der französischen Atlantikküste kämpft die Feuerwehr weiter mit einem Großaufgebot gegen den riesigen Waldbrand. Dieser hat sich aber nicht weiter ausgedehnt.
8: Nach Angaben der Einsatzkräfte sind inzwischen bei den Bränden in Madrid und in den angrenzenden Provinzen alle Hauptfronten eingedämmt, auch wenn mehrere Brandherde aktiv bleiben. Das heißt, die Lage verbessert sich, aber nur langsam. Auch an der französischen Atlantikküste meldeten die Behörden eine stabile Lage, nachdem die riesigen Feuer sich über Nacht nicht weiter bedrohlich ausgedehnt hatten. Die Löscharbeiten könnten aber noch Wochen andauern, bis alle Brandherde erstickt sind, hieß es von der Feuerwehr. Entscheidend sei die weitere Wetterentwicklung mit Wind und Hitze. Michael Evers, Paris.
6: Der stark sinkende Ölpreis kommt bisher nur minimal bei den Autofahrern an. Am Vormittag deuteten die Preise laut ADAC leicht nach unten. Davor waren die Preise bereits über das Wochenende etwas niedriger. Im bundesweiten Tagesdurchschnitt des Sonntags kostete Super E10 2,16 Euro pro Liter, Diesel 2,21 Euro.
9: Einige Wolken sind aktuell am Himmel, aber die Sonne, die bekommen wir trotzdem zu Gesicht. Und besonders zum Abend hin soll es sich dann auch etwas auflockern. Das Ganze heute bei einer angenehmen Höchsttemperatur von 22 Grad. Morgen am Dienstag, da wird dann das Wetter auch ähnlich. Sie können sich auf einen freundlichen Mix aus Sonne und Wolken einstellen. Das Ganze dann bei etwas höheren 24 Grad maximal. Und morgen, da brauchen Sie keinen Regenschirm. Es soll nämlich trocken bleiben. Gute Nachrichten, die Unfallstelle auf der A113 Richtung Schönefeld ist geräumt. Es gab jedoch einen Unfall auf der B96 in Lichtenrade. Die Kreuzung Mariendorfer Damm in Höhe Bukower Chaussee ist deshalb aktuell gesperrt. Und aufgepasst, in Moabit auf der Stromstraße haben Stromnetzarbeiten begonnen. In Richtung Lessingstraße ist deshalb die Fahrbahn bis Mitte September zwischen Bugenhagenstraße und Turmstraße auf einen Fahrstreifen verengt. Und Geduld brauchen Sie auf der A13 Dresden Richtung Berlin. Zwischen Dreieck Spreewald und Duben stehen Sie an und hier brauchen Sie aktuell sogar eine Stunde länger. Ich wünsche Ihnen eine gute, aber vor allem sichere Fahrt. Kommen Sie gut an Ihr Ziel.
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9: Gleich kommt der frische Hit von Calum Scott und Whitney Houston, die neue Version von I Wanna Dance With Somebody. Aber erstmal für unseren gemeinsamen Start in diesen Montagnachmittag kommen jetzt die 80er. Hier ist Roxy Music mit More Than This.

Sommerferienzeit ist ja für viele auch gleichzeitig Urlaubszeit. Besonders jetzt ist es aber auch wirklich schön, ja, sich so eine kleine Auszeit zu nehmen und aus dem Alltag auch rauszukommen. Aber Reisen ist in letzter Zeit wirklich teuer geworden. Umso wichtiger ist es auch, dann an einer anderen Stelle so ein bisschen Geld zu sparen. Und das geht sogar, wenn Sie gar nicht zu Hause sind. Sie an 98.2 Radio Paradiso. Gerade gehört haben Sie die 90er mit Everything But The Girl und Missing. Und gleich schicke ich Sie in die späten 80er. Zu Phil Collins, vorher aber noch ein paar Spartipps. Denn bevor Sie verreisen, sollten Sie zum Beispiel Ihren Kühl- und Gefrierschrank leerräumen und dann auch abtauen. Das spart nämlich einerseits während des Urlaubs dann Strom, aber auch danach. Denn die Geräte ohne Eisschicht, die können dann auch wieder effizienter arbeiten. Außerdem sollten Sie auch Elektrogeräte, wie zum Beispiel Router, Fernseher oder die Stereoanlage, nicht einfach so im Standby-Modus lassen. Am besten ziehen Sie ganz einfach so den Stecker, denn gerade ältere Geräte verbrauchen dann auch während Ihrer Abwesenheit im Urlaub unnötig Energie. Und ja, schon mit diesen kleinen Veränderungen können Sie dann auch so ein paar Euro gleich sparen.

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0: Nach dem Anschlag auf den CSD am Samstag fordert Berlins regierender Bürgermeister Kai Wegner Fußfesseln für Gefährder. Mehr dazu gibt's gleich im Hauptstadtkompakt bei Jörg Trotzki.
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2: Die Sprache kann der letzte Hort der Freiheit sein. Wir wissen, dass ein Gespräch, dass ein heimlich weitergereichtes Gedicht kostbarer sein kann als Brot, nachdem in allen Revolutionen die Aufständischen geschrien haben.
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7: Mit Jörg Trotzki, guten Tag. Nach dem Anschlag auf den CSD am Samstag fordert Berlins regierender Bürgermeister Kai Wegner Fußfesseln für Gefährder. Angesichts der wachsenden islamistischen Szene in Berlin müsse der Verfassungsschutz gestärkt werden, so Wegner. Auch müsse überlegt werden, wie die Prävention so aufgestellt werden könne, dass sich junge Menschen nicht radikalisierten. Bei dem Anschlag am Samstag waren eine Frau getötet und rund 30 Menschen verletzt worden, als ein Transporter in eine Menschenmenge fuhr. Der mutmaßliche Attentäter wurde nach einer Zielfahndung in einer Kleingartenanlage in Spandau einen Tag später erschossen. Erneut ist ein mehrtägiger Marsch durch Brandenburg nach Berlin für die seit 1955 3.400 verstorbenen und gefallenen Bundeswehrsoldatinnen und Soldaten gestartet worden. An dem Marsch, der auf dem Truppenübungsplatz im brandenburgischen Lenin begonnen hat, nehmen rund 150 Soldaten teil. Ziel der rund 120 Kilometer langen Strecke ist das Ehrenmal der Bundeswehr am Berliner Verteidigungsministerium. Auf der letzten Etappe sind auch Angehörige der Verstorbenen dabei. Den Gedenkmarsch gibt es seit 2018. Der Marsch endet am Donnerstag. Der sogenannte Leichenpräparator Gunther von Hagens ist tot. Er sei am letzten Freitag im Alter von 81 Jahren gestorben, teilte die Familie mit. Von Hagens litt bereits seit vielen Jahren an einer Parkinson-Erkrankung. Bekannt wurde der Plastinator hier in Berlin durch eine Ausstellung und ein Museum, das er vor über 10 Jahren am Fernsehturm eröffnete. Dort sind Leichen ausgestellt, die von den Spendern zuvor freiwillig zugesichert worden waren. Die Körperweltenausstellung war lange Zeit umstritten und auch von den Kirchen teilweise heftig kritisiert worden.
0: Die Sonne schafft es heute zum Glück noch, sich zu zeigen. Aktuell ist der Himmel zwar wolkenfang, aber ein paar Sonnenstrahlen kommen manchmal hindurch. Zusätzlich ziehen dann auch mit der Zeit zum Abend hin einige Wolken weg. Aktuell messen wir 21 Grad. Das ist fast die Höchsttemperatur, denn maximal bekommen wir heute 22 Grad. Morgen am Dienstag, da bekommen wir dann ähnliche 24 Grad in der Spitze. Sie können dann morgen wieder mit einigen Wolken rechnen, aber auch morgen werden wir dann das Glück haben, dass die Sonne zum Vorschein kommt. Vorsicht auf der A111 stadtauswärts. Hinter der Holzhauser Straße steht ein defekter LKW auf der rechten Spur. Und die A10 südlicher Berliner Ring Richtung Dreieckwerder ist aktuell zwischen Glindow und Dreieckwerder nach einem Unfall gesperrt. Und auch aufgepasst in Mitte, die Leipziger Straße, die ist in Höhe Friedrichstraße bis Anfang September auf einen Fahrstreifen je Richtung verengt. Zusätzlich fallen hier auch mehrere Abbiegemöglichkeiten weg. Ich wünsche Ihnen eine gute, aber vor allem sichere Fahrt. Kommen Sie gut an Ihr Ziel.
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0: Getrommelt wird gleich von Chris Rea. Gleich kommt nämlich aus den 90ern sein Hit Julia. Jetzt aber habe ich erstmal Eishaus für Sie. Aus den 80ern. Jetzt kommt deren absoluter Hit. Der heißt Hey Little Girl.

14 Minuten vor drei haben wir es und die freien Tage jetzt in den Sommerferien, die können Sie wirklich gut nutzen, um einfach mal rauszukommen und ein paar schöne Stunden zu genießen. 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Jetzt geht Ihre Reise aber erstmal in die 80er zu Michael Jackson und Beat It. Hier auf Ihrem 98.2 Radio Paradiso.

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10: Ich bin Thomas Bleskin. Bundeskanzler Friedrich Merz hat die Verzögerungen bei der Neubesetzung des Verkehrsministeriums bedauert. Der CDU-Chef sagte, wegen der kurzfristigen Abstimmung und der Absage eines möglichen Nachfolgers habe die Entscheidung zunächst nicht öffentlich gemacht werden können.
11: Lassen Sie mich noch einmal daran erinnern, dass der Umbau nach dem Rücktritt von Jens Spahn vom Amt des Fraktionsvorsitzenden notwendig wurde. Wir haben uns den Zeitpunkt und den Anlass nicht ausgesucht, aber es ist uns allen klar, dass eine so wichtige Personalie auch andere Veränderungen nach sich zieht. Ich habe mich außerdem entschieden, diese Gelegenheit zu ergreifen, um Veränderungen an drei zusätzlichen Stellen im Kabinett einzuleiten.
10: Bundeskanzler Merz. Steffen Bilger soll nun Patrick Schnieder als Verkehrsminister ablösen. Persönliche Probleme mit Schnieder gebe es nicht, sagte Merz. Nach dem Anschlag am Rande des Christopher Street Days in Berlin wird über eine mögliche Verschärfung des Terrorstrafrechts diskutiert. Der gestern erschossene Tatverdächtige war den Behörden als Gefährder bekannt und verurteilt, trotzdem war er auf freiem Fuß.
12: Es gibt noch viele offene Fragen. Der SPD-Innenexperte Fiedler fordert eine genaue Aufarbeitung. Im aktuellen Fall sei nicht das Strafrecht das Problem, möglicherweise dessen Anwendung, sagt er im Radiointerview. Geklärt werden müsse, warum der Tatverdächtige wieder auf freiem Fuß gewesen sei und warum Staatsanwaltschaft und Gericht unterschiedlich entschieden hätten. Der Mann war im Mai wegen der Vorbereitung einer schweren staatsgefährdenden Gewalttat zu 22 Monaten Jugendstrafe verurteilt worden. Allerdings auf Bewährung, er kam auf freien Fuß. Fiedler will nun wissen, wie es zu dieser Entscheidung kam und ob es nach der Haftentlassung Lücken bei der Überwachung gegeben hat. David Riemer, Nachrichtenredaktion.
10: Bei der Bekämpfung der verheerenden Waldbrände in Spanien gibt es Fortschritte, die Regierung warnt aber vor verfrühtem Optimismus. Auch an der französischen Atlantikküste kämpft die Feuerwehr weiter mit einem Großaufgebot gegen den riesigen Waldbrand. Dieser hat sich aber nicht weiter ausgedehnt. Der Leichenpräparator Gunther von Hagens ist tot. Er starb im Alter von 81 Jahren, erfuhr die dpa aus seinem Umfeld. Von Hagens litt schon viele Jahre an einer Parkinson-Erkrankung. Der Mediziner entwickelte in den 70er Jahren in Heidelberg eine Konservierungstechnik von Leichen zu anatomischen Präparaten, die weltweit Millionen durch seine Körperwelten-Ausstellungen bekannt wurde.
13: Auch wenn es aktuell leicht bewölkt ist, ist es heute wirklich schön, dass die Sonne immer mal wieder hervorkommt. Und die Chancen, die stehen heute auch gut, dass die Wolken am Himmel keine Regenschauer mit sich bringen. Morgen, der Dienstag, der zeigt sich dann ähnlich. Über den Tag verteilt können Sie einen freundlichen Mix aus Sonne und Wolken erwarten. Und es bleibt wieder trocken bei etwas wärmeren 24 Grad maximal. Ich habe nochmal gute Nachrichten, denn die Unfallstelle auf der B96 in Lichtenrade, die ist geräumt. Aber aufgepasst, in Moabit auf der Stromstraße haben Stromnetzarbeiten begonnen und in Richtung Lessingstraße ist deshalb die Fahrbahn bis Mitte September zwischen Bugenhagenstraße und Turmstraße auf einen Fahrstreifen verengt. Geduld brauchen Sie aber auch auf der A10 westlicher Berliner Ring Richtung Dreikafeland. Zwischen Großkreuz und Leest ist ein Baustellenstau mit einer Verzögerung von einer halben Stunde. Ich wünsche Ihnen eine gute, aber vor allem sichere Fahrt. Kommen Sie gut an Ihr Ziel.
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13: Mit Leichtigkeit geht's durch diesen Montagnachmittag. Mit Hilfe von Roy Orbison. Das hier ist nämlich sein Song You Got It. voller guter Laune aus den 80ern.
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Michael Patrick Kelly hier auf ihrem 98.2 Radio Paradiso. Und mit ganz viel Gefühl geht's jetzt weiter. Hier kommt Robbie Williams mit She's the One.

0: Einfach mal rausgehen und ein paar schöne Stunden genießen. Besonders heute ist das auch gar nicht so eine schlechte Idee. Und ich habe auch einen Tipp für Sie, denn ab heute gibt es wirklich eine sehenswerte Ausstellung. Sie hören 98.2 Radio Paradiese. Und das waren gerade die 90er mit Robbie Williams und seinem wirklich gefühlvollen Hit She's the One. Und Starfotograf Martin Schöller, der hat sie wirklich alle vor der Kamera gehabt. Taylor Swift, Bruce Springsteen, Lionel Messi oder auch Udo Lindenberg. Und ab heute sind seine weltberühmten Porträts jetzt hier in Berlin zu sehen. Und zwar in der Ehrenhalle des Olympiastadions. Martin Schöller, was unterscheidet denn Ihre Porträts von anderen?
1: Ich glaube, was sie unterscheidet von anderen Porträts, ist, dass sie sehr reduziert sind. Es geht nicht um Kleidung, es geht nicht um Hintergründe. Es ist Studioporträts natürlich, aber ich fotografiere alle Menschen gleich, mit dem gleichen Licht, mit der gleichen Kamera seit 25 Jahren. Und dadurch ermöglicht so eine, also versuche ich eine Plattform zu schaffen, die Vergleiche ermöglicht und auch eben hinterfragt. Was kann man wirklich von einem Gesicht sagen über die Persönlichkeit eines Menschen? Versuche ich zu hinterfragen. Kann man wirklich sehen, ob es ein guter Mensch, schlechter Mensch, sympathisch oder unsympathisch? Und also lässt viel Interpretation offen.
0: Und für diese Close-Up-Serie hat Martin Schöller etliche Prominente vor der Kamera gehabt. Ob Hollywood-Star, Sportlegende oder auch Musikikone. Martin Schöller, sind diese Weltstars dann vor der Kamera eigentlich normal, wie jeder andere Nicht-Promi?
1: Eigentlich muss ich sagen, sind wirklich fast alle ganz normal vor der Kamera, wenn man die Menschen eins zu eins kennenlernt. Mhm. Und ich baue ja auch immer fast so eine Art Kiste. Ich habe Vorhänge an den Seiten, manchmal meine großen Lampen. Das heißt, es ist aber wirklich nur ich und die Person, die ich fotografiere. Die Make-up-Leute und Haarleute kommen da gar nicht an die Person ran. Insofern ist es wirklich so abgeschottet. Vor allem, die wollen ja auch alle gut aussehen. Deswegen sind die ja immer nett zu Fotografen und Fotograf. Wir wissen ja, es liegt ja an mir, ob sie ein gut oder schlecht aussehen werden, was für ein Foto ich mir aussuche. Und deswegen sind die meisten eigentlich immer nett zu mir.
0: Aha, dann überlege ich mir doch auch mal, Fotografin zu werden. Die Ausstellung von Martin Schöller, die ist ab heute bis zum 9. August in der Ehrenhalle des Olympiastadions Berlin zu sehen. Zu entdecken gibt es wirklich Porträts zahlreicher internationaler Stars aus Musik, Politik, Film und Sport. Und ergänzt wird dann die Ausstellung durch den Dokumentarfilm We All Bleed Red, der dann einen Blick hinter die Kulissen von Martin Schöllers Arbeit gibt. Gezeigt wird dieser am 2. und 9. August, dann jeweils um 14 Uhr. Alle Informationen und die Tickets finden Sie aber auch nochmal online unter www.olympiastadion.berlin. Sie hören 98.2 Radio Paradiese und für Sie geht's jetzt zu den 80ern, zu ABBA.

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0: Für den neuen Campus der Berliner Hochschule für Technik in Tegel ist heute der symbolische erste Spatenstich gesetzt worden. Alles, was Sie dazu wissen müssen, gibt's gleich im Hauptstadtkompakt bei Jörg Trotzki.
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2: Wenn du dich mit anderen vergleichst, könntest du bitter werden und dir nichtig vorkommen, denn immer wird es jemanden geben, größer oder geringer als du. Sei du selbst. Vor allen Dingen heuchle keine Zuneigung, noch sei zynisch, was die Liebe betrifft, denn auch im Angesicht aller Dürre und Enttäuschung ist sie doch immerwährend, wie das Gras.
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12: Mit Jörg Trotzki, guten Tag. Die bei dem Anschlag auf dem CSD getötete Frau kam aus Polen. Sie sei mit ihrer Tochter in Berlin gewesen, heißt es. Berlins regierender Bürgermeister Kai Wegner sprach dem Geschäftsträger der Republik Polen, Jan Tombinski, seine Anteilnahme aus. Der Berliner CSD-Verein hat inzwischen vor einem Missbrauch des Anschlags gewarnt. Man benenne islamischen Terror klar und ohne Relativierung, heißt es. Aber man stelle sich jedem Versuch entgegen, die Tat für Hass gegen Muslime und Menschen bestimmter Herkunft zu instrumentalisieren. Bei dem Anschlag am Samstag waren neben der getöteten Frau rund 30 Menschen verletzt worden, als ein Transporter in eine Menschenmenge fuhr. Der mutmaßliche Attentäter wurde am nächsten Tag bei seiner versuchten Festnahme erschossen. Ein zunächst festgenommener zweiter Tatverdächtiger wurde inzwischen wieder freigelassen, das teilte die Bundesanwaltschaft mit. Ein Tatverdacht habe sich nicht erhärtet. Berlins regierender Bürgermeister Kai Wegner hat im Roten Rathaus am Vormittag gemeinsam mit polnischen Vertretern die Wanderausstellung Der Warschauer Aufstand eröffnet. Die renommierte Präsentation wird zum 82. Jahrestag des Aufstands und zum 35. Jubiläum der Städtepartnerschaft Berlin-Warschau gezeigt. Gerade in einer Zeit großer geopolitischer Herausforderungen zeige sich, wie wichtig belastbare Partnerschaften sind, sagte Wegner. Beim Warschauer Aufstand im Sommer 1944 wurden rund 200.000 Menschen von den Nationalsozialisten getötet und über 150.000 verschleppt. Für den neuen Campus der Berliner Hochschule für Technik in Tegel ist heute der symbolische erste Spatenstich gesetzt worden. Die Präsidentin der Hochschule, Julia Neuhaus, sagte dem RBB, sie wünsche sich von der Politik, dass der Bau auf dem früheren Flughafengelände Priorität habe. Eigentlich soll der Campus 2031 fertig sein, dies sieht Julia Neuhaus skeptisch. Gleichwohl verspreche sie sich von Tegel wirtschaftliche Erfolge, so die Präsidentin weiter.
0: Die Höchsttemperatur von 22 Grad, die haben wir jetzt erreicht. Der Himmel, der ist zurzeit wolkenverhangen, aber Regentropfen sollen die Wolken nicht runterlassen. Und jetzt in der Nacht zum Dienstag hin, da soll es sich dann auch etwas auflockern und es bleibt auch weiterhin trocken. Auch am Dienstag selbst müssen Sie nicht mit Regenschauern rechnen. Morgen soll es dann voraussichtlich auch wieder den ganzen Tag über wolkig werden, aber ein paar Sonnenstrahlen sollen wir trotzdem abbekommen. Das Ganze dann morgen bei einer ähnlichen Höchsttemperatur von 24 Grad. 20 Minuten brauchen Sie jetzt länger auf der A100 Stadtring Richtung Treptow. Zwischen Detmolder Straße und Albuinenstraße staut es sich. Und auch aufgepasst in Marzahn, auf der Kemberger Straße haben Arbeiten begonnen. Die Straße ist deshalb bis Ende Juli in beiden Richtungen zwischen Blumberger Damm und Belziger Ring gesperrt. Und auch Vorsicht auf der B5, in der Ortsdurchfahrt Georgenthal laufen Kühe auf der Fahrbahn. Ich wünsche Ihnen eine gute, aber vor allem sichere Fahrt. Kommen Sie gut an Ihr Ziel.
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0: Frisch aktuelle Musik mit ganz viel Schwung, die gibt's gleich. Für Sie kommt gleich Taylor Swift mit ihrem absoluten Hit Opalite. Vorher aber noch bringe ich Sie jetzt in die 80er. Das hier ist nämlich Christopher Cross mit seinem Song Arthur's Theme.

Richtung Feierabend geht's jetzt mit der Lighthouse Family und hi, hier auf ihrem 98.2 Radio Paradiso. 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

Jetzt aktuell 13 Minuten vor 4 und aktuell haben wir auch Sommerferien und Sommerferienzeit ist für viele auch Urlaubszeit. Besonders jetzt ist es auch wirklich schön, sich eine Auszeit zu nehmen und aus dem Alltag rauszukommen. Reisen ist aber wirklich teuer geworden. Umso wichtiger ist es auch an anderer Stelle, ein bisschen Geld zu sparen und das geht sogar, während Sie gar nicht zu Hause sind. Denn bevor Sie verreisen, sollten Sie zum Beispiel Ihren Kühl- und Gefrierschrank leerräumen und dann auch abtauen. Das spart nämlich einerseits während des Urlaubs Strom, aber auch danach, denn die Geräte ohne Eisschicht, die können dann wieder effizienter arbeiten. Außerdem sollten Sie Elektrogeräte wie Router, Fernseher oder die Stereoanlage nicht einfach im Standby-Modus lassen. Am besten ziehen Sie einfach ganz den Stecker, denn gerade ältere Geräte verbrauchen dann auch während ihrer Abwesenheit unnötig Energie. Und ja, schon mit diesen kleinen Veränderungen können Sie ein paar Euro sparen. Sie hören 98.2 Radio Paradiso und mit Schwung kommen jetzt hier die Bee Gees mit Staying Alive.

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6: Ich bin Thomas Bleskin. Nach dem mutmaßlich islamistischen Anschlag am Rande des Berliner Christopher Street Days fordert Justizsenatorin Badenberg eine Überprüfung des Jugendstrafrechts. Die CDU-Politikerin sagte, die gesetzlichen Maßstäbe müssten auf ihre Zeitgemäßheit geprüft werden. In vergleichbaren Fällen könnten Täter durch die Anwendung des Erwachsenenstrafrechts härter bestraft werden. Ob die frühere Entscheidung im Fall des Tatverdächtigen falsch gewesen sei, lasse sich jedoch nicht pauschal beurteilen. Bundeskanzler Friedrich Merz hat die Verzögerungen bei der Neubesetzung des Verkehrsministeriums bedauert. Der CDU-Politiker erklärte, wegen der kurzfristigen Abstimmung und der Absage eines möglichen Nachfolgers habe die Entscheidung zunächst nicht öffentlich gemacht werden können.
7: Lassen Sie mich noch einmal daran erinnern, dass der Umbau nach dem Rücktritt von Jens Spahn vom Amt des Fraktionsvorsitzenden notwendig wurde. Wir haben uns den Zeitpunkt und den Anlass nicht ausgesucht, aber es ist uns allen klar, dass eine so wichtige Personalie auch andere Veränderungen nach sich zieht. Ich habe mich außerdem entschieden, diese Gelegenheit zu ergreifen, um Veränderungen an drei zusätzlichen Stellen im Kabinett einzuleiten.
6: Bundeskanzler Merz. Steffen Bilger soll nun Patrick Schnieder als Verkehrsminister ablösen. Persönliche Probleme mit Schnieder gebe es nicht, sagte Merz. Tanken ist wieder etwas günstiger geworden. Laut ADAC kostet ein Liter Super E10 im bundesweiten Schnitt derzeit rund 2,16 Euro, Diesel gut 2,21 Euro.
8: Wer in den vergangenen Tagen getankt hat, dürfte den Unterschied wohl kaum bemerkt haben. Zwar sind die Preise leicht gesunken, der Rückgang ist aber nur minimal. Laut ADAC müssten Benzin und Diesel eigentlich noch günstiger sein. Dass das bisher ausbleibt, liegt aber nicht nur am Ölpreis. Auch die Raffinerien und die Wechselkurse bestimmen mit, was am Ende auf der Anzeigetafel an der Tankstelle steht. Der ADAC sagt trotzdem, die Spritpreise liegen schon seit Wochen auf einem zu hohen Niveau. Zoe Tassovali, Redaktion.
6: Porsche will bis 2035 weitere 5000 Arbeitsplätze in der Region Stuttgart abbauen. Betroffen sind das Stammwerk in Zuffenhausen und das Entwicklungszentrum in Weissach. Im Gegenzug wird die Standortsicherung bis Ende 2035 verlängert. Betriebsbedingte Kündigungen sind ausgeschlossen.
9: Der Montag, der zeigt sich wolkig. Das Ganze aktuell bei einer Höchsttemperatur von angenehm 22 Grad. Die Wolken am Himmel, die sollen sich dann aber am Abend dann etwas auflockern. Und sowohl heute als auch morgen brauchen Sie keinen Regenschirm, denn es soll trocken bleiben. Auch morgen bekommen wir dann wieder einen freundlichen Mix aus Sonne und Wolken. Das Ganze bei dann ähnlichen 24 Grad maximal. Es gab einen Unfall auf der A10 Richtung Dreieck-Haveland zwischen Dreieck-Potsdam und Dreieck-Werder. Zwischen Glindow und Dreieck-Werder ist der rechte und mittlere Fahrstreifen gesperrt und aktuell stehen sie hier ca. 40 Minuten länger an. Und wegen der ärztlichen Versorgung eines Fahrgastes im Zug in Hauptbahnhof kommt es auf den Linien S3, S5, S7 und S9 zu Verspätungen und einzelnen Ausfällen. Am besten überprüfen Sie vorher nochmal Ihre Verbindung. Und auch aufgepasst in Moabit. Gebiet. Auf der Stromstraße haben Stromnetzarbeiten begonnen. In Richtung Lessingstraße ist deshalb die Fahrbahn bis Mitte September zwischen Bugenhagenstraße und Turmstraße auf einen Fahrstreifen verengt. Ich wünsche Ihnen eine gute, aber vor allem sichere Fahrt. Kommen Sie gut an Ihr Ziel.
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9: Freuen Sie sich schon mal auf die 90er, auf Love is All Around von Wet Wet Wet. Davor gibt's noch einen aktuellen Hit. Mit Schwung geht's nämlich zu Leonie und Don't Worry. Und für Berlins beste Hits mit der meisten Abwechslung gibt's vorher jetzt noch die 80er. Hier ist nämlich Tina Turner, Private Dancer.

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Berlins beste Hits mit der meisten Abwechslung und mit ganz viel Leichtigkeit geht's jetzt durch den Montagnachmittag und in Richtung Feierabend.

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Sie an 98.2 Radio Paradiso und das hier sind jetzt die Bangles mit If She Knew What She Wants. 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

0: Nach dem Anschlag auf den CSD dieses Wochenende wird darüber diskutiert, ob es Versäumnisse der Behörden gegeben hat. Alle Details dazu gibt's gleich im Hauptstadtkompakt bei Jörg Trotzki.
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2: Das Glück ist ein Schmetterling, sagte der Meister. Jag ihm nach und er entwischt dir. Setz dich hin und er lässt sich auf deiner Schulter nieder. Was soll ich tun, um das Glück zu erlangen? Hör auf, ihm hinterher zu sein. Aber gibt es nichts, was ich tun kann? Du könntest versuchen, dich ruhig hinzusetzen, wenn du es wagst.
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13: Mit Jörg Trotzki, guten Tag. Nach dem Anschlag auf den Berliner CSD am Wochenende wird darüber diskutiert, ob es Versäumnisse der Behörden gegeben hat. Bundesinnenminister Alexander Dobrindt sagte, es sei nicht nachvollziehbar, dass bei dem mutmaßlichen Täter eine Strafe zur Bewährung ausgesetzt wurde, obwohl dieser als islamistischer Gefährder bekannt war. Auch der innenpolitische Sprecher der SPD im Berliner Abgeordnetenhaus, Martin Matz, sagte, die Justiz müsse sich Fragen gefallen lassen, sowohl zum Jugendstrafrecht als auch zur Bewährungsstrafe. Matz sagte aber auch, man solle keine voreiligen Schlüsse ziehen. Auf dem ehemaligen Truppenübungsplatz nahe dem brandenburgischen Jüterbock ist am Wochenende erneut ein Waldbrand ausgebrochen. Das Feuer habe eine Fläche von rund 8 Hektar erreicht, sagte man uns. Eine direkte Brandbekämpfung ist wegen der Munitionsbelastung nicht möglich, heißt es weiter. Die Feuerwehr geht deshalb von den Wegen und den Brandschneisen gegen den Waldbrand vor und hofft auf Regen. Möglich ist, dass der Einsatz sich die ganze Woche über hinziehen wird. Anwohner sollen wegen der Rauchentwicklung Fenster und Türen geschlossen halten. In 2 Wochen können wir eine, jedoch auch für unsere Region, recht seltene Sonnenfinsternis beobachten. Am Mittwoch, den 12. August, werde die Sonne hier in Berlin und Brandenburg bis zu 85% verdeckt sein, heißt es von den Astronomen. Leider fällt die Sonnenfinsternis schon in den Sonnenuntergang. Erst kurz nach 20 Uhr werde sie ihren Höhepunkt erreichen, sagte man uns. Zu einer langen Nacht der Astronomie laden deshalb auch die Planetarien in Berlin zum Beobachten der Sonnenfinsternis ein. Die nächste totale Sonnenfinsternis übrigens hier in Berlin gibt es dann am 7. Oktober 2135, und zwar morgens um 9.
0: Danke dir, Jörg. Die Wolkendecke, die hat sich zugezogen. Es sind viele Wolken am Himmel, aber es soll sich dann bis zur Nacht dann auch noch etwas auflockern. Das Ganze heute bei einer Höchsttemperatur von 22 Grad. Und morgen am Dienstag, da können Sie dann ähnliche 24 Grad in der Spitze erwarten. Auch morgen werden dann wieder einige Wolken am Himmel sein. Aber trotzdem können Sie erwarten, dass wir die Sonne zu Gesicht bekommen werden. Das Ganze dann auch morgen ohne Regenschauer. 10 Minuten brauchen Sie aktuell länger in Köpenick auf der Rudolf-Rühl-Allee. Zwischen an der Wuhlheide und Köpenicker Straße stehen Sie in Richtung Karlshorst 10 Minuten länger an. Und Vorsicht in Mitte, die Leipziger Straße ist in Höhe Friedrichstraße bis Anfang September auf einen Fahrstreifen je Richtung verengt. Zusätzlich fallen hier auch mehrere Abbiegemöglichkeiten weg. Ich wünsche Ihnen eine gute, aber vor allem sichere Fahrt. Kommen Sie gut an Ihr Ziel.
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0: Ihr Feierabend, der wird jetzt schön bunt mit Cindy Lo-

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0: Frisch aktuelle Musik hier auf ihrem 98.2 Radio Paradiso. Gerade gehört Beyoncé mit Texas Hold'em und gleich schicke ich sie in die 80er zu Rod Stewart und Some Guys Have All the Luck.
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2: Freunde für immer. Am 30. Juli ist der internationale Tag der Freundschaft. Haben Sie jemanden, mit dem Sie, sagen wir mal, über 30 Jahre befreundet sind? Dann haben Sie sicher schon jede Menge überstanden. Umzüge, Missverständnisse, stressige Zeiten und manchmal sogar jahrelange Funkstille. Aber irgendetwas scheint diese Freundschaft ja erstaunlich widerstandsfähig zu machen. Ich frage mich, woran das wohl liegen mag. Vor allem mit Blick auf die vielen Liebesbeziehungen, die leider oft viel früher scheitern. Eventuell behandeln wir ja gute Freunde oft besser als die Menschen, mit denen wir unser Leben teilen wollten. Dem besten Freund hören wir meist zu bis zum Ende. Wir freuen uns ehrlich, wenn ihm etwas gelingt und wenn er einen schlechten Tag hat, denken wir nicht gleich darüber nach, wer nun schuld sei. In Partnerschaften schleichen sich viele ungute Veränderungen ein. Aus Selbstverständlichkeit wird Gewohnheit, aus Neugier werden Vorannahmen und aus kleinen Enttäuschungen alte Geschichten, die immer wieder hervorgeholt werden. Verrückt, oder? Denn gerade dort erhoffen wir uns doch am meisten Verständnis und Nähe. Der Beziehungsforscher Gottman beschreibt Freundschaft als das Fundament einer glücklichen Partnerschaft. Paare, die einander respektieren, sich füreinander interessieren und den Alltag nicht nur organisieren, sondern bewusst miteinander teilen, bleiben oft auch in schwierigen Zeiten verbunden. Wie wäre es heute mal mit einem kleinen Experiment? Fragen Sie Ihren Partner oder Ihre Partnerin doch einmal etwas, das Sie sonst eher einen guten Freund fragen würden. Zum Beispiel, was bewegt dich gerade wirklich? Und hören Sie zu, ohne Lösungsvorschläge und ohne Bewertung. Aber mit ehrlichem Interesse. Sie werden sehen, Nähe entsteht oft genau dort, wo Sie den Menschen an Ihrer Seite wieder ein bisschen mehr wie Ihren besten Freund behandeln.
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2: Und wenn Sie eine persönliche Beratung wünschen, schreiben Sie mich gerne an unter www.beziehungscoach-berlin.de.

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5: Ich bin Thomas Pleskin. Bundeskanzler und CDU-Chef Friedrich Merz krempelt das Personal in seiner Partei, der Fraktion und in der Regierung weiter um. Innerparteilichen Ärger gibt es vor allem, nachdem der Kanzlerverkehrsminister Patrick Schnieder rausgeworfen hat.
6: Der bisherige parlamentarische Geschäftsführer Steffen Bilger soll neuer Verkehrsminister werden. Amtsvorgänger Schnieder stammt aus Rheinland-Pfalz. Dessen CDU-Landesverband hat wegen der Art und Weise des Rauswurfs nun ein geplantes Treffen mit dem Kanzler abgesagt. Begründung: Vertrauensverlust und mangelnde Wertschätzung. Auch in den Ostverbänden der CDU rumort es gewaltig. Der Ärger über Merz wird größer. Durch die Personalrochade ist es fast unmöglich, sich am Wahlkampfstand auf Landesthemen zu konzentrieren. Das sagte Sachsen-Anhalts Ministerpräsident Schulze im Radiointerview. Dort wird Anfang September ein neuer Landtag gewählt. David Riemer, Nachrichtenredaktion.
5: Nach dem mutmaßlich islamistischen CSD-Anschlag fordert Berlins Justizsenatorin Badenberg eine Überprüfung des Jugendstrafrechts. Die CDU-Politikerin sagte im ARD-Morgenmagazin, die gesetzlichen Maßstäbe müssten auf ihre Zeitgemäßheit geprüft werden. In vergleichbaren Fällen könnten Täter durch die Anwendung des Erwachsenenstrafrechts härter bestraft werden. Ob die frühere Entscheidung im Fall des Tatverdächtigen falsch gewesen sei, lasse sich jedoch nicht pauschal beurteilen. Tanken ist wieder etwas günstiger geworden. Laut ADAC kostet ein Liter Super E10 im bundesweiten Schnitt derzeit rund 2,16 Euro, Diesel gut 2,21 Euro.
7: Wer in den vergangenen Tagen getankt hat, dürfte den Unterschied wohl kaum bemerkt haben. Zwar sind die Preise leicht gesunken, der Rückgang ist aber nur minimal. Laut ADAC müssten Benzin und Diesel eigentlich noch günstiger sein. Dass das bisher ausbleibt, liegt aber nicht nur am Ölpreis. Auch die Raffinerien und die Wechselkurse bestimmen mit, was am Ende auf der Anzeigetafel an der Tankstelle steht. Der ADAC sagt trotzdem, die Spritpreise liegen schon seit Wochen auf einem zu hohen Niveau. Zoe Tassovali, Redaktion.
5: Porsche will bis 2035 weitere 5000 Arbeitsplätze in der Region Stuttgart abbauen. Betroffen sind das Stammwerk in Zuffenhausen und das Entwicklungszentrum in Weissach. Im Gegenzug wird die Standortsicherung bis Ende 2035 verlängert. Betriebsbedingte Kündigungen sind ausgeschlossen. Der Abbau soll vor allem über Altersteilzeit, Fluktuation und freiwillige Aufhebungsverträge erfolgen.
8: Es sind immer noch einige Wolken am Himmel, aber jetzt in der Nacht zum Dienstag hin, da soll es sich dann auflockern. Am Dienstag selbst werden auch ein paar Wolken am Himmel sein. Sie können sich auf einen freundlichen Mix aus Sonne und Wolken einstellen. Die Sonne, die werden wir auf jeden Fall zu Gesicht bekommen. Das Ganze dann morgen bei einer angenehmen Höchsttemperatur von 24 Grad. Und mit Regenschauern müssen Sie nicht rechnen. Geduld brauchen Sie aktuell auf der A100 Stadtring Richtung Treptow. Ganze 20 Minuten brauchen Sie jetzt länger zwischen Detmolder Straße und Albuinstraße. Und auch Vorsicht im Tiergarten. Auf dem Lützowplatz haben heute Morgen Arbeiten zur Beseitigung von Gefahrenstellen begonnen. Und bis Anfang August sind jetzt in Richtung Kurfürstenstraße in Höhe Lützowufer zwei Fahrstreifen gesperrt. Und auch Vorsicht, in Oberschönweide gab es Arbeiten. Bis Mitte November wird jetzt der Verkehr auf der Rummelsburger Straße und Straße an der Wuhlheide auf einen Fahrstreifen je Fahrtrichtung eingeschränkt. Ich wünsche Ihnen eine gute, aber vor allem sichere Fahrt. Kommen Sie gut an Ihr Ziel.
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8: Kraftvoll geht's gleich weiter. Ich habe nämlich Pink mit Trustfall. Davor aber noch gibt's jetzt entspannte Musik. Faire Fahrt nach Hause. Ihren Feierabend, den können Sie jetzt genießen mit U2 und I still haven't found what I'm looking for.

Eine kleine, aber auch wichtige Erinnerung, falls Sie Ihre Steuererklärung noch vor sich herschieben. Diesen Freitag, am 31. Juli, endet die reguläre Abgabefrist. Das heißt, vielleicht heute oder morgen nochmal so die ganzen Unterlagen zusammensuchen, dann ist das Thema auch wirklich endlich erledigt. Sie hören 98.2 Radio Paradiso und mit ganz viel guter Laune und ohne an die Steuererklärung jetzt erstmal zu denken, geht's für Sie in die 80er zu Man Without Hats und The Safety Dance.

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0: Steuerberater Gunther von Hagens ist leider verstorben. Alle wichtigen Infos dazu gibt's gleich im Hauptstadtkompakt bei Jörg Trotzki.
1: 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Die größten Worte der Menschheitsgeschichte. Der Apple-Gründer Steve Jobs hat mit seinen Erfindungen die Welt revolutioniert. Dabei hat er nie ein Universitätsstudium beendet. 2005 hält er vor Absolventen der Stanford-Universität seine persönlichste Rede.
2: Eure Zeit ist begrenzt. Vergeudet die Zeit nicht, indem ihr das Leben anderer lebt. Tappt nicht in die Falle von Dogmen. Das wäre ein Leben nach dem Denken anderer Leute. Lasst den Lärm der anderen Meinung nicht eure innere Stimme übertönen. Und ganz wichtig, habt den Mut, eurem eigenen Herzen und Eingebungen zu folgen. Alles andere ist zweitrangig. Bleibt hungrig, bleibt unangepasst.
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12: Mit Jörg Trotzki, guten Tag. Nach dem Anschlag auf den CSD am Samstag fordert Berlins regierender Bürgermeister Kai Wegner Fußfesseln für Gefährder. Angesichts der wachsenden islamistischen Szene in Berlin müsse der Verfassungsschutz gestärkt werden, so Wegner. Auch müsse überlegt werden, wie die Prävention so aufgestellt werden könne, dass sich junge Menschen nicht radikalisierten. Bei dem Anschlag am Samstag waren eine Frau getötet und rund 30 Menschen verletzt worden, als ein Transporter in eine Menschenmenge fuhr. Der mutmaßliche Attentäter wurde nach einer Zielfahndung in einer Kleingartenanlage in Spandau einen Tag später erschossen. Erneut ist ein mehrtägiger Marsch durch Brandenburg nach Berlin für die seit 1955 3.400 verstorbenen und gefallenen Bundeswehrsoldatinnen und Soldaten gestartet worden. An dem Marsch, der auf dem Truppenübungsplatz im brandenburgischen Lenin begonnen hat, nehmen rund 150 Soldaten teil. Ziel der rund 120 Kilometer langen Strecke ist das Ehrenmal der Bundeswehr am Berliner Verteidigungsministerium. Auf der letzten Etappe sind auch Angehörige der Verstorbenen dabei. Den Gedenkmarsch gibt es seit 2018. Der Marsch endet am Donnerstag. Der sogenannte Leichenpräparator Gunther von Hagens ist tot. Er sei am letzten Freitag im Alter von 81 Jahren gestorben, teilte die Familie mit. Von Hagens litt bereits seit vielen Jahren an einer Parkinson-Erkrankung. Bekannt wurde der Plastinator hier in Berlin durch eine Ausstellung und ein Museum, das er vor über 10 Jahren am Fernsehturm eröffnete. Dort sind Leichen ausgestellt, die von den Spendern zuvor freiwillig zugesichert worden waren. Die Körperweltenausstellung war lange Zeit umstritten und auch von den Kirchen teilweise heftig kritisiert worden.
0: Der Montag, der zeigt sich weiterhin wolkenfang. Es sind einige Wolken am Himmel, aber mit der Zeit ziehen dann auch ein paar Wolken weg. Denn jetzt in der Nacht zum Dienstag hin, da soll es sogar klar werden. Am Dienstag selbst kommen dann aber noch ein paar Wolken dazu. Wir bekommen einen Mix aus Sonne und Wolken. Das Ganze dann bei angenehmen 24 Grad maximal. Und mit Regenschauern müssen Sie morgen nicht rechnen. Es soll nämlich trocken bleiben. Die Sommerferien, die werden auf jeden Fall genutzt für einige Bauarbeiten, denn in Mitte ist die Leipziger Straße in Höhe Friedrichstraße bis Anfang September auf einen Fahrstreifen je Richtung verengt. Zusätzlich fallen hier auch noch mehrere Abbiegemöglichkeiten weg. Und auch aufgepasst, in Marzahn auf der Kemberger Straße haben Arbeiten begonnen. Die Straße, die ist deshalb bis Ende Juli in beiden Richtungen zwischen Blumberger Damm und Belziger Ring gesperrt. Und auch noch Vorsicht in Moabit, auf der Stromstraße haben Stromnetzarbeiten begonnen. In Richtung Lessingstraße ist deshalb die Fahrbahn bis Mitte September zwischen Bugenhagenstraße und Turmstraße auf einen Fahrstreifen verengt. Ich wünsche Ihnen eine gute, aber vor allem sichere Fahrt. Kommen Sie gut an Ihr Ziel.
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0: Gleich schicke ich Sie in die 90er, zu dem King of Pop, zu Michael Jackson, zu Black or White. Davor aber noch gibt's frisch aktuelle Musik. Gleich kommt nämlich der gefühlvolle Hit To Love Somebody. Und das hier sind die 80er mit dem unschlagbaren Duo Jermaine Jackson und Pia Zadora. Für Sie, When the Rain Begins to Fall.

0: Michael Jackson mit Black or White hier auf ihrem 98.2 Radio Paradiso. Und falls Sie mal ein paar Stunden Ablenkung in der nächsten Zeit brauchen, dann habe ich wirklich einen tollen Tipp für Sie. Denn ab heute gibt es eine neue Ausstellung hier in Berlin. Denn Starfotograf Martin Schöller, der hat sie wirklich alle vor der Kamera gehabt. Ob Taylor Swift, Bruce Springsteen, Lionel Messi oder auch Udo Lindenberg. Er hat sie alle fotografiert. Und ab heute sind seine weltberühmten Porträts jetzt hier in Berlin zu sehen, und zwar in der Ehrenhalle des Olympiastadions. Und das Ganze ist so eine Close-Up-Serie, das heißt, Martin Schöller hatte dann diese etlichen Prominenten ganz nah vor der Kamera, wie Nahaufnahmen. Ich konnte mir tatsächlich diese Ausstellung schon angucken, und es sieht wirklich so aus, als ob diese Prominenten mich gerade zurück angeguckt haben. Also es ist wirklich sehr faszinierend. Deswegen hat mich mal interessiert, Martin Schöller, sind denn diese Weltstars, wenn sie sie vor der Kamera haben, eigentlich auch mal normal, wie so Nicht-Prominente?
1: Eigentlich muss ich sagen, sind wirklich fast alle ganz normal vor der Kamera, wenn man die Menschen eins zu eins kennenlernt. Und ich baue ja auch mal fast so eine Art Kiste. Ich habe Vorhänge an den Seiten, manchmal meine großen Lampen. Das heißt, es ist aber wirklich nur ich und die Person, die ich fotografiere. Dann die Make-up-Leute und Haarleute kommen da gar nicht an die Person ran. Insofern ist es wirklich so abgeschottet. Vor allem, die wollen ja auch alle gut aussehen. Deswegen sind die ja immer nett zu Fotografen und Fotograf. Wir wissen ja, es liegt ja an mir, ob sie ein gut oder schlecht aussehen werden, was für ein Foto ich mir aussuche. Und deswegen sind die meisten eigentlich immer nett zu mir.
0: Okay, Fotografin zu werden ist vielleicht doch gar nicht so schlecht. Die Ausstellung von Martin Schöller, die ist ab heute bis zum 9. August in der Ehrenhalle des Olympiastadions Berlin zu sehen. Zu entdecken gibt es wirklich Porträts zahlreicher internationaler Stars aus Musik, Politik, Film und Sport. Alle Infos und die Tickets finden Sie aber auch nochmal online unter www.olympiastadion.berlin. Sie hören 98.2 Radio Paradiso, und das hier ist Dionne Warwick mit ihrem Hit That's What Friends Are For aus

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7: Ich bin Thomas Bliskin. Nach dem mutmaßlich islamistischen Anschlag auf den Berliner Christopher Street Day hat der Deutsche Städtetag dazu aufgerufen, Offenheit und Freiheit zu verteidigen. Städtetagspräsident Burkhard Jung sagte, die Städte täten alles, um öffentliche Veranstaltungen sicher zu gestalten. Zugleich müssten Bund und Länder den Kommunen klare Lageeinschätzungen und verlässliche Unterstützung geben. Absolute Sicherheit könne es jedoch nicht geben. Bundeskanzler und CDU-Chef Friedrich Merz krempelt das Personal in seiner Partei, der Fraktion und der Regierung weiter um. Innerparteilichen Ärger gibt es vor allem, nachdem der Kanzlerverkehrsminister Patrick Schnieder rausgeworfen hat.
8: Der bisherige parlamentarische Geschäftsführer Steffen Bilger soll neuer Verkehrsminister werden. Amtsvorgänger Schnieder stammt aus Rheinland-Pfalz. Dessen CDU-Landesverband hat wegen der Art und Weise des Rauswurfs nun ein geplantes Treffen mit dem Kanzler abgesagt. Begründung: Vertrauensverlust und mangelnde Wertschätzung. Auch in den Ostverbänden der CDU rumort es gewaltig. Der Ärger über Merz wird größer. Durch die Personalrochade ist es fast unmöglich, sich am Wahlkampfstand auf Landesthemen zu konzentrieren. Das sagte Sachsen-Anhaltsministerpräsident Schulze im Radiointerview. Dort wird Anfang September ein neuer Landtag gewählt. David Riemer, Nachrichtenredaktion.
7: Porsche will bis 2035 weitere 5000 Arbeitsplätze in der Region Stuttgart abbauen. Betroffen sind das Stammwerk in Zuffenhausen und das Entwicklungszentrum in Weissach. Im Gegenzug wird die Standortsicherung bis Ende 2035 verlängert. Betriebsbedingte Kündigungen sind ausgeschlossen.
9: Die Jobs sollen vor allem über Altersteilzeit, freiwillige Aufhebungsverträge und frei werdende Stellen wegfallen. Gleichzeitig investiert Porsche gut 2 Milliarden Euro in die beiden Stammwerke Zuffenhausen und Weissach. Dort sollen die Sportwagenproduktion und die Entwicklung langfristig gesichert werden. Für die Beschäftigten bedeutet der Kompromiss aber auch Einschnitte. Das Weihnachtsgeld fällt geringer aus, Homeoffice wird eingeschränkt und Tariferhöhungen werden bis 2035 teilweise einbehalten. Zoe Tassovali, Redaktion.
7: Der starke Rückgang des Ölpreises macht sich bislang kaum an den Tankstellen bemerkbar. Nach Angaben des ADAC kostete ein Liter Super E10 gestern im Schnitt rund 2,16 Euro, Diesel 2,21 Euro. Auch heute deuteten die Preise nur leicht nach unten. Der Verkehrsclub erwartet wegen des gesunkenen Rohölpreises aber bald einen spürbaren Rückgang.
10: Montagabend, der Einklang in die Woche so gut wie rum und die nächsten Tage sehen vielversprechend aus, was das Sommerwetter angeht. Morgen am Dienstag noch etwas verhaltener, aber da geht's auch schon in eine gute Richtung. 24 Grad maximal, Sonne und Wolken wechseln sich am Himmel ab. Es sind keine Regenwolken mit von der Partie und noch in den Folgetagen nicht. Am Mittwoch wird's dann wieder richtig schön sommerlich. Wir erwarten viele Sonnenstunden und Topwerte bis zu 30 Grad. 35 Grad sind dann sogar am Donnerstag möglich und auch hier sollten Sie sich schön eincremen. Wir erwarten nach wie vor ganz, ganz viele Sonnenstrahlen.

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11: Mit Jörg Trotzki, guten Abend. Die bei dem Anschlag auf dem CSD getötete Frau kam aus Polen. Sie sei mit ihrer Tochter in Berlin gewesen, heißt es. Berlins regierender Bürgermeister Kai Wegner sprach dem Geschäftsträger der Republik Polen, Jan Tombinski, seine Anteilnahme aus. Der Berliner CSD-Verein hat inzwischen vor einem Missbrauch des Anschlags gewarnt. Man benenne islamischen Terror klar und ohne Relativierung, heißt es. Aber man stelle sich jedem Versuch entgegen, die Tat für Hass gegen Muslime und Menschen bestimmter Herkunft zu instrumentalisieren. Bei dem Anschlag am Samstag waren neben der getöteten Frau rund 30 Menschen verletzt worden, als ein Transporter in eine Menschenmenge fuhr. Der mutmaßliche Attentäter wurde am nächsten Tag bei seiner versuchten Festnahme erschossen. Ein zunächst festgenommener zweiter Tatverdächtiger wurde inzwischen wieder freigelassen. Das teilte die Bundesanwaltschaft mit. Ein Tatverdacht habe sich nicht erhärtet. Berlins regierender Bürgermeister Kai Wegner hat im Roten Rathaus am Vormittag gemeinsam mit polnischen Vertretern die Wanderausstellung Der Warschauer Aufstand eröffnet. Die renommierte Präsentation wird zum 82. Jahrestag des Aufstands und zum 35. Jubiläum der Städtepartnerschaft Berlin-Warschau gezeigt. Gerade in einer Zeit großer geopolitischer Herausforderungen zeige sich, wie wichtig belastbare Partnerschaften sind, sagte Wegner. Beim Warschauer Aufstand im Sommer 1944 wurden rund 200.000 Menschen von den Nationalsozialisten getötet und über 150.000 verschleppt. Für den neuen Campus der Berliner Hochschule für Technik in Tegel ist heute der symbolische erste Spatenstich gesetzt worden. Die Präsidentin der Hochschule, Julia Neuhaus, sagte dem RBB, sie wünsche sich von der Politik, dass der Bau auf dem früheren Flughafengelände Priorität habe. Eigentlich soll der Campus 2031 fertig sein, dies sieht Julia Neuhaus skeptisch. Gleichwohl verspreche sie sich von Tegel wirtschaftliche Erfolge, so die Präsidentin weiter.
12: Schönen guten Abend, hier ist Radio Paradiso mit dem Wetter für Berlin und Brandenburg. Und da werfen wir einen Blick auf den Dienstagmorgen. Auf den können Sie sich freuen, der hat wettertechnisch einiges zu bieten. Vor allem wieder ein paar mehr Sonnenstrahlen in Kombination mit nach wie vor normalen Wolkenfeldern. Regenwolken soll es nicht geben bei angenehm 24 Grad maximal. Richtig sommerlich soll es dann allerdings erst am Mittwoch werden. Hier sind wieder Topwerte bis zu 30 Grad möglich. Viele, viele Sonnenstunden zu erkennen. Ein paar Wolken noch am Himmel mit dabei. So verhält sich auch der Donnerstag. Bloß noch wärmer, dieses Mal mit möglichen 35 Grad.

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1: Mit Elena Gassner. Es hat gestern noch eine zentrale Andacht für die Opfer des Anschlags auf den Christopher Street Day und ihre Angehörigen gegeben in der St. Marienkirche. Mit dabei gewesen sind unter anderem Bundeskanzler Friedrich Merz, Bildungsministerin Karin Prien und Justizministerin Stefanie Hubich, ebenso wie unser Regierender Kai Wegner und auch Polizeipräsidentin Barbara Slowik-Meisel. Unser Bischof Christian Stäblein hat dabei gesagt, queeres Leben und Lieben wohne im Herzen dieser Stadt. Dies ließen sich die Menschen in Berlin nicht nehmen. Das Herz dieser Stadt ist Freiheit, ist Vielfalt, ist Achtung, das hat er gesagt. Gewalt im Namen der Religion auszuüben, sei Gotteslästerung. Das hat der Bischof nochmal ganz besonders betont. Und ähnlich haben sich auch Vertreter anderer Religionen geäußert. Das hat die vielen Teilnehmerinnen und Teilnehmer dieser Andacht gestern sehr bewegt. Und generell gibt es und gab es in ganz Deutschland viele weitere Andachten und Versammlungen zum Gedenken der Opfer. Und die 36 Schulen der Evangelischen Schulstiftung in Berlin und Brandenburg, die sollen sich in Zukunft auch explizit gegen Antisemitismus engagieren. Es gibt eine entsprechende Verpflichtung für die Schulen, die jetzt am 1. August in Kraft treten wird. Beschlossen hatte man das Ganze schon vor einiger Zeit. Mit der Neufassung des Schulgesetzes werde dem Einsatz gegen menschenverachtende und demokratiefeindliche Tendenzen in der Gesellschaft Ausdruck verliehen. Das hat die Vorstandsvorsitzende der Stiftung gesagt, das ist Eva-Maria Kopte. Sollten sich Schulen oder Lehrkräfte, anderes Personal, Schülerinnen und Schüler oder Eltern nicht an die Vorgaben des Schulgesetzes halten, werde zunächst der Dialog gesucht. Das hat Kopte nochmal betont. Und als letzter Schritt kann dann die Kündigung des Schulvertrags oder auch des Arbeitsvertrags erfolgen.

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6: Ich bin Thomas Bleskin. Nach dem mutmaßlich islamistischen Terroranschlag am Rande des Berliner Christopher Street Days steht jetzt fest, wer die getötete Frau war. Nach Angaben des Berliner Senats handelt es sich um eine polnische Mutter, die mit ihrer Tochter zu Besuch in der Hauptstadt war.
7: Der Schock sitzt immer noch sehr tief. Die polnische Regierung will sich jetzt um die Familie der Getöteten kümmern. Den 29 Verletzten geht's inzwischen besser. Laut der Berliner Charité schwebt niemand mehr in Lebensgefahr. Während die Menschen langsam wieder versuchen, auf die Beine zu kommen, stellt sich die Politik vor allem eine Frage. Hätte der Anschlag verhindert werden können? Das Innenministerium soll prüfen, wie sich die Bewegungsfreiheit islamistischer Gefährder stärker einschränken lässt, wenn sie nicht in Haft sitzen. Zoe Tassovali, Redaktion.
6: Bundeskanzler

0: Und CDU-Parteichef Friedrich Merz tauscht das Personal in mehreren Ämtern in der Regierung, der Partei und der Fraktion aus. Die neuen Kabinettsmitglieder sollen an diesem Mittwoch ihre Ernennungsurkunden von Bundespräsident Frank-Walter Steinmeier erhalten.
1: Die Vereidigung der neuen Minister ist für die erste Sitzungswoche des Bundestags nach der Sommerpause vorgesehen, also im September. Der Kanzler selbst meint, es ist rechtlich unproblematisch. Außerdem hält er es aus Kostengründen für gerechtfertigt. Betroffen sind Carsten Linnemann als neuer Gesundheitsminister, Nina Wagen wechselt als Chefin ins Kanzleramt und Steffen Bilger ist als neuer Verkehrsminister vorgesehen. Kritik kommt vom früheren Chefjuristen des Bundespräsidialamts Pieper. Die Amtsgeschäfte ohne Vereidigung zu übernehmen, hält er für verfassungsrechtlich unsauber. David Riemer, Nachrichtenredaktion.
0: Porsche will in der Region Stuttgart bis 2035 weitere 5000 Arbeitsplätze streichen. Betroffen sind das Werk in Zuffenhausen und das Entwicklungszentrum in Weissach. Der Abbau soll ohne betriebsbedingte Kündigungen erfolgen. Die Standortsicherung wird bis Ende 2035 verlängert. Beschäftigte müssen dafür unter anderem Abstriche bei Tariferhöhungen, Weihnachtsgeld und Homeoffice hinnehmen. Nach dem vorläufigen Ende der US-Angriffe auf den Iran sind die Ölpreise deutlich gefallen. Ein Fass der Nordseesorte Brent kostete zuletzt rund 91 Dollar und damit gut 6% weniger als am Freitag. Hoffnungen auf eine Deeskalation hatten die Preise zunächst bis auf knapp 88 Dollar gedrückt. An den Tankstellen macht sich das aber kaum bemerkbar.
2: Montagabend, der Einklang in die Woche so gut wie rum und die nächsten Tage sehen vielversprechend aus, was das Sommerwetter angeht. Morgen am Dienstag noch etwas verhaltener, aber da geht's auch schon in eine gute Richtung. 24 Grad maximal, Sonne und Wolken wechseln sich am Himmel ab. Es sind keine Regenwolken mit von der Partie und noch in den Folgetagen nicht. Am Mittwoch wird's dann wieder richtig schön sommerlich. Wir erwarten viele Sonnenstunden und Topwerte bis zu 30 Grad. 35 Grad sind dann sogar am Donnerstag möglich und auch hier sollten Sie sich schön eincremen. Wir erwarten nach wie vor ganz, ganz viele Sonnenstrahlen.

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1: Rache ist das Eingeständnis schmerzlichen Getroffenseins. Es zeugt nicht von Seelengröße, sich von Beleidigungen beeindrucken zu lassen. Derjenige, der dich verletzt hat, ist entweder stärker oder schwächer als du. Ist er schwächer? Schone ihn. Ist er stärker? Schone dich.
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6: Mit Jörg Trotzki, guten Abend. Nach dem Anschlag auf den Berliner CSD am Wochenende wird darüber diskutiert, ob es Versäumnisse der Behörden gegeben hat. Bundesinnenminister Alexander Dobrindt sagte, es sei nicht nachvollziehbar, dass bei dem mutmaßlichen Täter eine Strafe zur Bewährung ausgesetzt wurde, obwohl dieser als islamistischer Gefährder bekannt war. Auch der innenpolitische Sprecher der SPD im Berliner Abgeordnetenhaus, Martin Matz, sagte, die Justiz müsse sich Fragen gefallen lassen, sowohl zum Jugendstrafrecht als auch zur Bewährungsstrafe. Matz sagte aber auch, man solle keine voreiligen Schlüsse ziehen. Auf dem ehemaligen Truppenübungsplatz nahe dem brandenburgischen Jüterbock ist am Wochenende erneut ein Waldbrand ausgebrochen. Das Feuer habe eine Fläche von rund 8 Hektar erreicht, sagte man uns. Eine direkte Brandbekämpfung ist wegen der Munitionsbelastung nicht möglich, heißt es weiter. Die Feuerwehr geht deshalb von den Wegen und den Brandschneisen gegen den Waldbrand vor und hofft auf Regen. Möglich ist, dass der Einsatz sich die ganze Woche über hinziehen wird. Anwohner sollen wegen der Rauchentwicklung Fenster und Türen geschlossen halten. In 2 Wochen können wir eine, jedoch auch für unsere Region, recht seltene Sonnenfinsternis beobachten. Am Mittwoch, den 12. August, werde die Sonne hier in Berlin und Brandenburg bis zu 85% verdeckt sein, heißt es von den Astronomen. Leider fällt die Sonnenfinsternis schon in den Sonnenuntergang. Erst kurz nach 20 Uhr werde sie ihren Höhepunkt erreichen, sagte man uns. Zu einer langen Nacht der Astronomie laden deshalb auch die Planetarien in Berlin zum Beobachten der Sonnenfinsternis ein. Die nächste totale Sonnenfinsternis übrigens hier in Berlin gibt es dann am 7. Oktober 2135 und zwar morgens um 9.
7: Schönen guten Abend, hier ist Radio Paradiso mit dem Wetter für Berlin und Brandenburg. Und da werfen wir einen Blick auf den Dienstagmorgen. Auf den können Sie sich freuen, der hat wettertechnisch einiges zu bieten. Vor allem wieder ein paar mehr Sonnenstrahlen. In Kombination mit nach wie vor normalen Wolkenfeldern, Regenwolken soll es nicht geben bei angenehm 24 Grad maximal. Richtig sommerlich soll es dann allerdings erst am Mittwoch werden. Hier sind wieder Topwerte bis zu 30 Grad möglich. Viele, viele Sonnenstunden zu erkennen. Ein paar Wolken noch am Himmel mit dabei. So verhält sich auch der Donnerstag. Bloß noch wärmer, dieses Mal mit möglichen 35 Grad.

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6: Ich bin Thomas Bliskin. Nach dem mutmaßlich islamistischen Anschlag auf den Berliner Christopher Street Day hat der Deutsche Städtetag dazu aufgerufen, Offenheit und Freiheit zu verteidigen. Städtetagspräsident Burkhard Jung sagte, die Städte täten alles, um öffentliche Veranstaltungen sicher zu gestalten. Zugleich müssten Bund und Länder den Kommunen klare Lageeinschätzungen und verlässliche Unterstützung geben. Absolute Sicherheit könne es jedoch nicht geben. Bundeskanzler und CDU-Chef Friedrich Merz krempelt das Personal in seiner Partei, der Fraktion und der Regierung weiter um. Innerparteilichen Ärger gibt es vor allem, nachdem der Kanzlerverkehrsminister Patrick Schnieder rausgeworfen hat.
7: Der bisherige parlamentarische Geschäftsführer Steffen Bilger soll neuer Verkehrsminister werden. Amtsvorgänger Schnieder stammt aus Rheinland-Pfalz. Dessen CDU-Landesverband hat wegen der Art und Weise des Rauswurfs nun ein geplantes Treffen mit dem Kanzler abgesagt. Begründung: Vertrauensverlust und mangelnde Wertschätzung. Auch

0: Auch in den Ostverbänden der CDU rumort es gewaltig. Der Ärger über Merz wird größer. Durch die Personalrochade ist es fast unmöglich, sich am Wahlkampfstand auf Landesthemen zu konzentrieren. Das sagte Sachsen-Anhaltsministerpräsident Schulze im Radiointerview. Dort wird Anfang September ein neuer Landtag gewählt. David Riemer, Nachrichtenredaktion.
1: Porsche will bis 2035 weitere 5000 Arbeitsplätze in der Region Stuttgart abbauen. Betroffen sind das Stammwerk in Zuffenhausen und das Entwicklungszentrum in Weissach. Im Gegenzug wird die Standortsicherung bis Ende 2035 verlängert. Betriebsbedingte Kündigungen sind ausgeschlossen.
2: Die Jobs sollen vor allem über Altersteilzeit, freiwillige Aufhebungsverträge und frei werdende Stellen wegfallen. Gleichzeitig investiert Porsche gut 2 Milliarden Euro in die beiden Stammwerke Zuffenhausen und Weissach. Dort sollen die Sportwagenproduktion und die Entwicklung langfristig gesichert werden. Für die Beschäftigten bedeutet der Kompromiss aber auch Einschnitte. Das Weihnachtsgeld fällt geringer aus, Homeoffice wird eingeschränkt und Tariferhöhungen werden bis 2035 teilweise einbehalten. Zoe Tassovali, Redaktion.
1: Der starke Rückgang des Ölpreises macht sich bislang kaum an den Tankstellen bemerkbar. Nach Angaben des ADAC kostete ein Liter Super E10 gestern im Schnitt rund 2,16 Euro, Diesel 2,21 Euro. Auch heute deuteten die Preise nur leicht nach unten. Der Verkehrsclub erwartet wegen des gesunkenen Rohölpreises aber bald einen spürbaren Rückgang.
3: Den schwersten Tag der Woche haben sie so gut wie hinter sich gebracht und morgen am Dienstag geht's freundlich weiter. 24 Grad maximal, Sonne und Wolken geben sich am Himmel die Klinke in die Hand und dieses Mal sind keine Niederschläge zu erkennen. Erst recht nicht am Mittwoch und Donnerstag, da wartet schönes Sommerwetter auf sie. Am Mittwoch mit Topwerten bis zu 30 Grad, nicht gerade wenig Sonnenschein und das setze ich auch gleich nochmal am Donnerstag fort. Hier mit sagenumwobenen 36 Grad als Tageshöchstwert, 28 dann voraussichtlich am Freitag. Hier sollten Sie sich dann wieder auf mögliche Regenschauer gefasst machen.

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1: Bischof Franz Hengsbach, eine Gewissenserforschung.
2: Habe ich ohne wichtigen Grund eine Sitzung besucht? Habe ich ohne wichtigen Grund zu einer Sitzung eingeladen? Habe ich ohne wichtigen Grund durch eine Wortmeldung eine Sitzung verlängert und somit mich und andere von der Familie ferngehalten? Lieber Gott, hilf mir, mein großes Maul zu halten, bis ich weiß, worüber ich rede.

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3: Ich bin Thomas Bleskin. Nach dem mutmaßlich islamistischen Terroranschlag am Rande des Berliner Christopher Street Days steht jetzt fest, wer die getötete Frau war. Nach Angaben des Berliner Senats handelt es sich um eine polnische Mutter, die mit ihrer Tochter zu Besuch in der Hauptstadt war.
4: Der Schock sitzt immer noch sehr tief. Die polnische Regierung will sich jetzt um die Familie der Getöteten kümmern. Den 29 Verletzten geht's inzwischen besser. Laut der Berliner Charité schwebt niemand mehr in Lebensgefahr. Während die Menschen langsam wieder versuchen, auf die Beine zu kommen, stellt sich die Politik vor allem eine Frage. Hätte der Anschlag verhindert werden können? Das Innenministerium soll prüfen, wie sich die Bewegungsfreiheit islamistischer Gefährder stärker einschränken lässt, wenn sie nicht in Haft sitzen. Zoe Tassovali, Redaktion.
3: Bundeskanzler und CDU-Parteichef Friedrich Merz tauscht das Personal in mehreren Ämtern in der Regierung, der Partei und der Fraktion aus. Die neuen Kabinettsmitglieder sollen an diesem Mittwoch ihre Ernennungsurkunden von Bundespräsident Frank-Walter Steinmeier erhalten.
5: Die Vereidigung der neuen Minister ist für die erste Sitzungswoche des Bundestags nach der Sommerpause vorgesehen, also im September. Der Kanzler selbst meint, es ist rechtlich unproblematisch, außerdem hält er es aus Kostengründen für gerechtfertigt. Betroffen sind Carsten Linnemann als neuer Gesundheitsminister, Nina Wagen wechselt als Chefin ins Kanzleramt und Steffen Bilger ist als neuer Verkehrsminister vorgesehen. Kritik kommt vom früheren Chefjuristen des Bundespräsidialamts Pieper. Die Amtsgeschäfte ohne Vereidigung zu übernehmen, hält er für verfassungsrechtlich unsauber. David Riemer, Nachrichtenredaktion.
3: Porsche will in der Region Stuttgart bis 2035 weitere 5000 Arbeitsplätze streichen. Betroffen sind das Werk in Zuffenhausen und das Entwicklungszentrum in Weissach. Der Abbau soll ohne betriebsbedingte Kündigungen erfolgen. Die Standortsicherung wird bis Ende 2035 verlängert. Beschäftigte müssen dafür unter anderem Abstriche bei Tariferhöhungen, Weihnachtsgeld und Homeoffice hinnehmen. Nach dem vorläufigen Ende der US-Angriffe auf den Iran sind die Ölpreise deutlich gefallen. Ein Fass der Nordseesorte Brent kostete zuletzt rund 91 Dollar und damit gut 6% weniger als am Freitag. Hoffnungen auf eine Deeskalation hatten die Preise zunächst bis auf knapp 88 Dollar gedrückt. An den Tankstellen macht sich das aber kaum bemerkbar.
6: Schön, dass Sie bei uns sind. Hier ist Radio Paradiso mit dem Wetter für Berlin und Brandenburg. Und da werfen wir einen Blick auf den Dienstagmorgen. Der scheint freundliches Wetter im Gepäck zu haben. Topwerte bis zu 24 Grad. Einige Wolken zu erkennen, aber auch die Sonne wird sich immer mal wieder blicken lassen können. Dazu bleibt es höchstwahrscheinlich trocken. Nicht nur morgen am Dienstag, sondern auch gleich nochmal am Mittwoch und Donnerstag. Da ist wieder der Sommer los in Berlin und Brandenburg. Am Mittwoch mit 30 Grad maximal und viel Sonnenschein. Am Donnerstag sogar mit möglichen 36 Grad. 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
1: Worte aus Psalm 106. Danket dem Herrn, denn er ist freundlich und seine Güte währet ewiglich. Ich wünsche Ihnen einen guten Abend.

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1: Ich bin Uli Reitinger. Auch zwei Tage nach dem mutmaßlich islamistischen Anschlag auf den Berliner Christopher Street Day ist die Trauer groß. Am Brandenburger Tor haben am Abend erneut hunderte Menschen der Opfer gedacht. Gleichzeitig wird weiter darüber diskutiert, welche Konsequenzen die Politik jetzt ziehen muss.
2: Vor dem Brandenburger Tor liegen inzwischen unzählige Blumen, Kerzen und persönliche Botschaften. Viele Menschen halten einfach kurz inne oder suchen auch das Gespräch mit anderen. Während Berlin trauert, läuft die politische Aufarbeitung weiter. Bundeskanzler Merz will prüfen lassen, wie sich islamistische Gefährder künftig stärker einschränken lassen. Bundesinnenminister Dobrindt fordert außerdem schärfere Regeln, unter anderem mehr Präventivhaft und den Einsatz elektronischer Fußfesseln. Zoe Tassovali, Nachrichtenredaktion.
1: Bundeskanzler Merz setzt den Personalumbau in Partei und Regierung fort. Der CDU-Vorstand wählte die bisherige Schatzmeisterin Franziska Hoppermann einstimmig zur neuen Generalsekretärin. Sie folgt auf Carsten Linnemann, der Gesundheitsminister wird. Zugleich wächst in der Union die Kritik an Merz' Personalentscheidungen und an seinem Umgang mit betroffenen Politikern. Hintergrund ist vor allem der Austausch von Verkehrsminister Schnieder, der alles andere als glatt verlief. Der riesige Waldbrand an der französischen Atlantikküste ist noch immer nicht unter Kontrolle. Die Lage hat sich zwar etwas entspannt, trotzdem kämpfen immer noch tausende Einsatzkräfte gegen die Flammen.
3: Die Lage habe sich stabilisiert, sagte Frankreichs Innenminister nach einer Krisensitzung der Regierung. Für eine Entwarnung sei es aber noch zu früh. Er rief die Menschen dazu auf, vorerst nicht in die betroffene Region bei Bordeaux zu reisen. Wie die Löscharbeiten vorankommen, hängt auch vom Wetter und insbesondere dem Wind ab. Erwartet wird ab morgen eine erneute Hitzewelle in der Region. In Spanien sind die Brände in Madrid und den angrenzenden Provinzen inzwischen eingedämmt, auch wenn mehrere Brandherde aktiv bleiben. Aus Paris, Michael Evers.
1: Porsche will 2035 weitere 5000 Arbeitsplätze in der Region Stuttgart abbauen. Betroffen sind das Stammwerk in Zuffenhausen und das Entwicklungszentrum in Weissach. Im Gegenzug wird die Standortsicherung bis Ende 2035 verlängert. Betriebsbedingte Kündigungen sind ausgeschlossen. Der Abbau soll vor allem über Altersteilzeit, Fluktuation und freiwillige Aufhebungsverträge erfolgen. Zugleich plant Porsche Investitionen von rund 2,1 Milliarden Euro.
4: Den schwersten Tag der Woche haben sie so gut wie hinter sich gebracht und morgen am Dienstag geht's freundlich weiter. 24 Grad maximal, Sonne und Wolken geben sich am Himmel die Klinke in die Hand und dieses Mal sind keine Niederschläge zu erkennen. Erst recht nicht am Mittwoch und Donnerstag, da wartet schönes Sommerwetter auf sie. Am Mittwoch mit Topwerten bis zu 30 Grad, nicht gerade wenig Sonnenschein und das setze ich auch gleich nochmal am Donnerstag fort. Hier mit sagenumwobenen 36 Grad als Tageshöchstwert, 28 dann voraussichtlich am Freitag. Hier sollten Sie sich dann wieder auf mögliche Regenschauer gefasst machen.

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0: 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Ein keltischer Segen der Iona-Community.
1: Zu glauben bedeutet, dass wir uns dem Geheimnis, in dem wir leben, anvertrauen und daran festhalten, dass die Liebe alles bestimmt. So wird es sicher für uns zu erforschen, aber unsicher, uns auszuruhen auf dem, was uns im Augenblick so gewiss erscheint. Nichts verschleiert uns das Angesicht Gottes mehr als unsere eigenen Gewissheiten. Mit dem Glauben an Gott erkennen wir, alles ist vorläufig. Und wir bleiben immer offen für neue Möglichkeiten.

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2: Ich bin Uli Reitinger. Nach dem Anschlag am Rande des Christopher Street Day am Wochenende hat Bundeskanzler Merz politische Konsequenzen angekündigt. Der CDU-Chef sagte in Berlin, für konkrete Entscheidungen sei es zwar noch zu früh, klar sei aber, dass es nicht bei Worten bleiben dürfe.
3: Wir werden mit Besonnenheit, aber auch mit Entschlossenheit reagieren müssen und vor allem die Frage beantworten müssen, wie es eigentlich sein kann, dass ein Mann, der so eingestuft ist hier in Berlin, sich unbehelligt in die Nähe des Christopher Street Days begeben konnte und dort diesen Anschlag verüben konnte.
2: Der mutmaßliche Täter war den Behörden als Islamist bekannt, war auf Bewährung, auf freiem Fuß und galt als Gefährder. Bundeskanzler und CDU-Chef Merz tauscht das Personal in mehreren Ämtern in der Regierung, der Partei und in der Fraktion aus. Die neuen Kabinettsmitglieder sollen an diesem Mittwoch ihre Ernennungsurkunden von Bundespräsident Steinmeier erhalten.
4: Die Vereidigung der neuen Minister ist für die erste Sitzungswoche des Bundestags nach der Sommerpause vorgesehen, also im September. Der Kanzler selbst meint, es ist rechtlich unproblematisch. Außerdem hält er es aus Kostengründen für gerechtfertigt. Betroffen sind Carsten Linnemann als neuer Gesundheitsminister, Nina Wagen wechselt als Chefin ins Kanzleramt und Steffen Bilger ist als neuer Verkehrsminister vorgesehen. Kritik kommt vom früheren Chefjuristen des Bundespräsidialamts Pieper. Die Amtsgeschäfte ohne Vereidigung zu übernehmen, hält er für verfassungsrechtlich unsauber. David Riemer, Nachrichtenredaktion.
2: Die Waldbrände im Südwesten Frankreichs bedrohen zunehmend auch die Tourismussaison rund um Bordeaux. Die Regierung rief Urlauber auf, vorerst nicht in die Region zu reisen. Der Präsident der regionalen Industrie- und Handelskammer sagte dem Sender BFM TV, der Tourismus sei dort weitgehend zum Erliegen gekommen. Bislang wurden rund 220.000 Menschen evakuiert. Mehr als 40.000 Arbeitsplätze hängen in der Region vom Tourismus ab. US-Präsident Donald Trump hat die Angriffe auf den Iran nach eigenen Angaben vorerst ausgesetzt, um laufenden Verhandlungen eine weitere Chance zu geben. Der Website Axios sagte Trump, die Gespräche seien weit fortgeschritten, dabei gehe es um die Straße von Hormuz und um das iranische Atomprogramm. Für den Fall eines Scheiterns drohte Trump erneut mit massiver militärischer Gewalt.

Schön, dass Sie bei uns sind. Hier ist Radio Paradiso mit dem Wetter für Berlin und Brandenburg. Und da werfen wir einen Blick auf den Dienstagmorgen. Der scheint freundliches Wetter im Gepäck zu haben. Topwerte bis zu 24 Grad, einige Wolken zu erkennen. Aber auch die Sonne wird sich immer mal wieder blicken lassen können. Dazu bleibt es höchstwahrscheinlich trocken. Nicht nur morgen am Dienstag, sondern auch gleich nochmal am Mittwoch und Donnerstag. Da ist wieder der Sommer los in Berlin und Brandenburg. Am Mittwoch mit 30 Grad maximal und viel Sonnenschein. Am Donnerstag sogar mit möglichen 36 Grad. Let's go.

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1: Als Jesus mit seinen Jüngern weiterzog, kam er in ein Dorf, wo ihn eine Frau mit Namen Martha in ihr Haus einlud. Sie hatte eine Schwester, die Maria hieß. Maria setzte sich dem Herrn zu Füßen und hörte ihm zu. Martha hingegen machte sich viel Arbeit, um für das Wohl ihrer Gäste zu sorgen. Schließlich stellte sie sich vor Jesus hin und sagte: Herr, findest du es richtig, dass meine Schwester mich die ganze Arbeit allein tun lässt? Sag ihr doch, sie soll mir helfen. Martha, Martha, erwiderte Jesus, du bist wegen so vielem in Sorge und Unruhe. Aber notwendig ist nur eines. Maria hat das Bessere gewählt. Und das soll ihr nicht genommen werden.

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1: Ich bin Uli Reitinger. Bundeskanzler Merz hat weitere personelle Änderungen in der CDU und der Regierung verkündet. Der CDU-Vorstand wählte die bisherige Schatzmeisterin Franziska Hoppermann einstimmig zur neuen Generalsekretärin. Sie folgt auf Carsten Linnemann, der Gesundheitsminister wird. In der Kritik steht Merz wegen der Ablösung von Verkehrsminister Schnieder, denn die lief alles andere als nach Plan.
2: Aufgrund der relativ kurzen Zeit für die Abstimmung und auch der Absage eines möglichen Nachfolgers haben wir die Entscheidung am letzten Freitag nicht öffentlich verkündet. Ich habe darüber gestern auch noch einmal mit Patrick Schnieder gesprochen. Die Situation, die dadurch entstanden ist, bedauere ich persönlich sehr.
1: Schnieders Nachfolger als Verkehrsminister wird der bisherige parlamentarische Geschäftsführer Steffen Bilger. Nach dem mutmaßlich islamistischen Terroranschlag am Rande des Berliner Christopher Street Day steht jetzt fest, wer die getötete Frau war. Nach Angaben des Berliner Senats handelt es sich um eine polnische Mutter, die mit ihrer Tochter zu Besuch in der Hauptstadt war.
3: Der Schock sitzt immer noch sehr tief. Die polnische Regierung will sich jetzt um die Familie der Getöteten kümmern. Den 29 Verletzten geht's inzwischen besser. Laut der Berliner Charité schwebt niemand mehr in Lebensgefahr. Während die Menschen langsam wieder versuchen, auf die Beine zu kommen, stellt sich die Politik vor allem eine Frage. Hätte der Anschlag verhindert werden können? Das Innenministerium soll prüfen, wie sich die Bewegungsfreiheit islamistischer Gefährder stärker einschränken lässt, wenn sie nicht in Haft sitzen. Zoe Tassovali, Nachrichtenredaktion.
1: An der französischen Atlantikküste kämpft die Feuerwehr weiter mit einem Großaufgebot und internationaler Unterstützung gegen den riesigen Waldbrand. Nach einer Krisensitzung der Regierung erklärte Innenminister Núñez, dass der Brand stabilisiert, aber noch nicht unter Kontrolle sei. Der Minister rief dazu auf, nicht in die betroffene Region zu reisen. An diesem Dienstag soll die Gegend von einer erneuten Hitzewelle getroffen werden. Die Stimmung in der deutschen Wirtschaft hat sich im Juli, den dritten Monat in Folge, von den Dämpfern infolge des Iran-Kriegs erholt. Das IFO-Geschäftsklima stieg um 0,9 Punkte auf 86,6 Punkte. Trotz der unsicheren Lage am Persischen Golf haben sich die Erwartungen der Unternehmen verbessert. Vor allem im Dienstleistungssektor, auf dem Bau und im Handel hält sich das Geschäftsklima weiter auf.
4: Los geht's mit dem Dienstag und da scheint positives Wetter auf Sie zu warten. Das wird ein Tag zum Genießen sein, 24 Grad maximal. Nicht zu warm, nicht zu kalt. Dazu sind einige Wolken am Himmel am Start, aber auch gelegentlich immer mal wieder etwas Sonnenschein. Was es nicht geben soll, sind Niederschläge und auch nicht in den folgenden Tagen. Morgen am Mittwoch trocken und mit sommerlichen 30 Grad in der Spitze. Hier wird's immer mehr Sonnenschein geben, vor allem dann am Donnerstag. Da wird's noch sommerlicher mit voraussichtlichen 36 Grad.

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1: Manche denken, wenn ich keine Überzeugung habe, dann kann ich auch keinen stören. Aber wir wissen, dass wir besonders glaubwürdig sind, wenn wir uns zu erkennen geben. Und wir wissen, dass eher diejenigen, die ihres eigenen Glaubens und ihrer Werte sicher sind, die Werte von Fremden zu würdigen bereit sind, weil sie das Fremde weniger fürchten und in den anderen Menschenkinder erkennen, die zusammen mit uns überleben und in Würde leben wollen.

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1: Ich bin Uli Reitinger. Das Bundeskriminalamt betrachtet laut einem Bericht des Redaktionsnetzwerks Deutschland derzeit 410 Menschen als islamistische Gefährder. Diese seien dem Bereich des Islamismus

0: Merz krempelt das Personal in seiner Partei, der Fraktion und auch in der Regierung weiter um. Innerparteilichen Ärger gibt es vor allem, nachdem der Kanzler Verkehrsminister Schnieder rausgeworfen hat.
1: Der bisherige parlamentarische Geschäftsführer Steffen Bilger soll neuer Verkehrsminister werden. Amtsvorgänger Schnieder stammt aus Rheinland-Pfalz. Dessen CDU-Landesverband hat wegen der Art und Weise des Rauswurfs nun ein geplantes Treffen mit dem Kanzler abgesagt. Begründung: Vertrauensverlust und mangelnde Wertschätzung. Durch die Personalrochade ist es fast unmöglich, sich am Wahlkampfstand auf Landesthemen zu konzentrieren. Das sagte Sachsen-Anhalts Ministerpräsident Schulze im Radiointerview. Dort wird Anfang September ein neuer Landtag gewählt. David Riemer, Nachrichtenredaktion.
0: Bei Porsche fallen in den kommenden Jahren weitere 5000 Stellen in der Region Stuttgart weg. Im Gegenzug haben sich das Unternehmen und der Betriebsrat darauf geeinigt, betriebsbedingte Kündigungen bis Ende 2035 auszuschließen.
2: Die Jobs sollen vor allem über Altersteilzeit, freiwillige Aufhebungsverträge und frei werdende Stellen wegfallen. Gleichzeitig investiert Porsche gut 2 Milliarden Euro in die beiden Stammwerke Zuffenhausen und Weissach. Für die Beschäftigten bedeutet der Kompromiss aber auch Einschnitte. Das Weihnachtsgeld fällt geringer aus, Homeoffice wird eingeschränkt und Tariferhöhungen werden bis 2035 teilweise einbehalten. Zoe Tassovali, Nachrichtenredaktion.
0: Die Waldbrände im Südwesten Frankreichs bedrohen zunehmend auch die Tourismussaison rund um Bordeaux. Die Regierung rief Urlauber auf, vorerst nicht in die Region zu reisen. Der Präsident der Regionalen Industrie- und Handelskammer sagte dem Sender BFM TV, der Tourismus sei dort weitgehend zum Erliegen gekommen. Bislang wurden rund 220.000 Menschen evakuiert. Mehr als 40.000 Arbeitsplätze hängen in der Region vom Tourismus ab.
3: Schön, dass Sie eingeschaltet haben. Hier ist Radio Paradiso mit dem Wetter für Berlin und Brandenburg heute am Dienstag. Da warten Temperaturen bis zu 24 Grad auf See. Der Blick in den Himmel sieht ganz freundlich aus. Zwar viele Wolken mit dabei, aber auch immer mal wieder ein paar Lücken, was sich dann die Sonne hoffentlich nicht entgehen lassen wird. Erst recht nicht morgen am Mittwoch. Da sollte sie allerdings noch mehr Gelegenheiten haben. Wenig Wolken zu erkennen, viel Blau, dementsprechend viel Sonne bei sommerlichen 30 Grad in der Spitze. 36 Grad sind dann sogar am Donnerstag möglich. Auch hier geht es dementsprechend sommerlich weiter. Etwas kältere Temperaturen und auch mal wieder leichte Schauer sind dann am Freitag möglich.

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1: Ein in Meditation erfahrener Mann wurde einmal gefragt, warum er trotz seiner vielen Beschäftigungen immer so gesammelt sein könne. Dieser sagte: Wenn ich stehe, dann stehe ich. Wenn ich gehe, dann gehe ich. Wenn ich sitze, dann sitze ich. Wenn ich esse, dann esse ich. Wenn ich spreche, dann spreche ich. Da fielen ihm die Fragesteller ins Wort und sagten: Das tun wir auch, aber was machst du noch darüber hinaus? Er sagte wiederum: Wenn ich stehe, dann stehe ich. Wenn ich gehe, dann gehe ich. Wenn ich sitze, dann sitze ich. Wenn ich esse, dann esse ich. Wieder sagten die Leute: Das tun wir doch auch. Er aber sagte zu ihnen: Nein. Wenn ihr sitzt, dann steht ihr schon. Wenn ihr steht, dann lauft ihr schon. Wenn ihr lauft, dann seid ihr schon am Ziel.

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